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Willkommen zurück bei Radio Haspel und ihr hört natürlich ab in die 60er, euer musikalisches Ticket in eine Zeit voller Rebellion, Rock und Revoluzzerträume. Am Mikro für euch, Bradi. Nun kommt ein Song, der mehr als nur Musik ist. Er ist ein Blick zurück durch die rauchverhangene Brille der Jugend. The Animals, britische Bluesrocker mit Seele, erzählen in When I Was Young von den wilden Jahren, den ersten Träumen und davon, wie sich die Welt verändert, wenn man älter wird. Er erschien 1967 in einer Phase, in der sich die Band gerade neu erfand. Weg vom puren Rhythm and Blues hin zu psychedelischen Klängen mit Biss. Der Song, geschrieben unter anderem von Frontmann Eric Burdon, ist düster, ehrlich und dabei doch so verdammt zeitlos. Aber hört selbst, hier sind The Animals mit When I Was Young. Nur hier bei Radio Haspel in Ab in die 60er.

Ihr seid immer noch goldrichtig bei Ab in die 60er, wo Radio euch durch das Jahrzehnt der Minirücke, Beatmusik und der großen Gefühle führt. Und jetzt wird's theatralisch, leidenschaftlich, schon fast dramatisch. Denn was kommt dabei raus, wenn fünf Jungs aus England einen Song über Spaniens legendären Herzensbrecher schreiben? Ganz klar, Don Juan von Dave D, Dozy, Bicky, Mick and Titch. Erschienen 1969 in einer Zeit, in der sich die Beat-Ära langsam dem Ende zuneigt, bringt dieser Song noch einmal alles auf den Punkt. Mitreißender Rhythmus, schräge Klangideen und ein bisschen Augenzwinkern. Die Band war bekannt für ihre Bühnenshow. Und genau das hört man auch hier. Also Vorhang auf für Don Juan.

Hier ist immer noch Ab in die 60er mit Brady. Für alle, die Musik nicht nur hören, sondern fühlen wollen. Jetzt geht's mitten rein in den Großstadtdschungel mit Big Black Smoke von den legendären Kinks. 1966 auf der B-Seite von Dead End Street veröffentlicht, ist der Song fast schon ein kleines Sozialdrama im 2-Minuten-Format. Ray Davies erzählt von einem Mädchen, das das Landleben satt hat und ihr Glück in London sucht. Doch dort erwartet sie kein Glitzer, sondern bittere Realität. Zigarettenrauch, Kälte, Einsamkeit, das Big Black Smoke. Ein Song mit Haltung, typisch Kinks eben. Zurücklehnen und eintauchen in das echte London der 60er. The Kinks, Big Black Smoke, nur hier bei Radio Aspe, Ab in die 60er.

Jetzt wird's charmant, eingängig und ganz schön Beatles-typisch. I Should Have Known Better stammt aus dem Jahr 1964, aus einer Zeit, in der die vier Jungs aus Liverpool die Welt im Sturm eroberten. Der Song war Teil des Soundtracks zum Film A Hard Day's Night, eine Mischung aus Musik, Humor und Popkultur, wie es sie bis dahin noch nicht gegeben hatte. John Lennon übernimmt hier den Lead, samt seiner berühmten Mundharmonika im Intro. Leicht verspielt und dabei mit einem Hauch bittersüßer Einsicht. Hier kommen sie, die Fab Four mit I Should Have Known Better.

Zurück bei Radio Haspe, ihr hört Ab in die 60er mit Brady am Mikro und einer Portion Rock, die direkt ins Mark geht. Jetzt gibt's einen echten Meilenstein der Musikgeschichte und wahrscheinlich einen der berühmtesten Riffs der 60er, Sunshine of Your Love von Cream. 1967 veröffentlicht, mitten in der Hochphase des Psychedelic Rock, haben sich hier drei Ausnahmemusiker zusammengetan. Eric Clapton, Jack Bruce und Ginger Baker. Der Song entstand nach einem Konzert von Jimi Hendrix, inspiriert von der Wucht und Magie seiner Show. Und genau diese Wucht hört man. Der Bass groovt, die Gitarre brennt sich ein und die Drums treiben alles gnadenlos voran. Cream haben mit diesem Song Rockgeschichte geschrieben und nebenbei den Soundtrack für unzählige Nächte geliefert. Jetzt heißt es Verstärker aufdrehen. Hier ist Sunshine of Your Love, nur bei Radio Haspe, nur bei Ab in die 60er mit Brady.

Wir können auch international. Spanien trifft London und das Ergebnis klingt nach einem echten Welthit. Los Bravos, eine spanische Band mit einem deutschen Sänger, nämlich Michael Kogel, landet 1966 mit Black is Black einen weltweiten Kracher. Der Song schoss in England auf Platz 2, in den USA auf Platz 4. Das war bis dahin für eine spanische Band völlig undenkbar. Musikalisch? Glasklarer Beat, soulige Vocals und ein Refrain, den man einmal hört und nie wieder vergisst. Black is black, I want my baby back. Klingt simpel, aber trifft mitten ins Herz. Also zurück ins Jahr 66, hier sind Los Bravos mit Black is black.

Hier ist Radio Haspe, wir bleiben noch ein bisschen bei Herzschmerz. Ihr seid mittendrin bei Ab in die 60er, eurer Lieblingszeitreise mit Brady am Mikro. Und jetzt kommt ein Song, der sich anfühlt wie ein bittersüßer Brief aus der Vergangenheit. Needles and Pins von The Searchers. 1964 kletterte der Titel bis an die Spitze der UK-Charts und war eine dieser Nummern, bei denen man gar nicht anders kann als mitsingen oder zumindest mitleiden. Der Song stammt ursprünglich aus der Feder von Sonny Bono und Jack Nitzsche. Aber diese Version der Searchers mit ihrem glasklaren Harmoniegesang und diesem ganz speziellen Liverpool-Sound wurde zum Hit. Es geht um Liebeskummer, Herzstiche, eben Needles and Pins. Ein Schmerz, der seltsam schön klingt. Jetzt aber Taschentücher bereithalten oder mitsummen. Für euch die Searchers mit Needles and Pins, nur hier bei Radio Haspe ab in die 60er.

Nach so viel Herzschmerz brauchen wir etwas Bewegung. Und wenn ihr jetzt die Tanzfläche freiräumt, dann seid ihr goldrichtig. Ich bringe euch einen Song, der wie gemacht ist für wilde Hüftschwünge und Kesseblicke über den Plattenteller. Hanky Panky, das ist der Song, mit dem Tommy James and the Shondells 1966 aus dem Nichts an die Spitze der US-Charts katapultiert wurden. Und das Kuriose, die Nummer war da schon ganze 3 Jahre alt. Erst als ein DJ sie in Pittsburgh wieder auflegte, ging die Post ab. Und wie? Textlich? Naja, tiefgründig ist was anders. Aber genau das macht's aus. Frech, eingängig und mit einem Beat, der jede Tanzfläche elektrisiert. Kein Wunder, dass Hanky Panky schnell zum Partyhit wurde und bis heute Kultstatus hat. Volume aufdrehen und lostanzen. Hier kommt Tommy James and the Shondells mit Hanky Panky, exklusiv bei Radio Haspe, ab in die 60er. 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

Nun wird's hypnotisch. Ein Song, der klingt wie ein lauer Sommerabend zwischen Nebelschwaden und Revolutionsromantik. Time of the Season stammt von The Zombies und ist so etwas wie ein musikalisches Rätsel. 1968 veröffentlicht, war der Song zunächst kein großer Hit, zumindest nicht in England. Doch in den USA, da wurde er ein veritabler Klassiker, später sogar Kult. Der Track stammt vom Album Odyssey and Oracle, ein Werk, das heute in einem Atemzug mit den besten Alben der 60er genannt wird. Der pulsierende Bass und das flüsternde Who's your daddy? Die Orgel, die klingt wie ein psychedelischer Traum, das ist The Zombies in Höchstform. Also lasst euch treiben in die Time of the Season. Nur hier bei Radio Haspe, ab in die 60er.

Und weiter geht's bei Radio Aspe. Ihr hört Ab in die 60er mit Bradi am Mikro. Und jetzt schlagen wir ein ganz neues Kapitel auf. Deutsche Schlagerkultur mit skandinavischem Charme. Swift Malmquist, gebürtige Schwedin, war eine der ersten, die in Deutschland richtig durchstarteten. Ihr großer Hit, Die Liebe ist ein seltsames Spiel, kam 1960 und traf mitten ins Herz der Nation. Und das, obwohl es eigentlich eine Coverversion ist vom US-Song Everybody's Somebody's Fool von Connie Francis. Aber Swift machte ihn zu ihrem eigenen Lied, mit diesem fröhlichen, leichtfüßigen Sound und einem Text, den bis heute jeder versteht. Denn ja, die Liebe bleibt ein seltsames Spiel. Und das ist auch gut so. Hier kommt sie, Swift Malmquist, Die Liebe ist ein seltsames Spiel. Ihr seid bei Radio Haspe und hört Ab in die 60er.

Zurück vom Ausflug in den deutschen Schlager der 60er. Ihr seid immer noch bei Ab in die 60er, der Sendung für alle, die den Beat nicht nur spüren, sondern leben wollen. Ich bin für euch da und jetzt kommt ein Song, der schon beim Erscheinen für hochgezogene Augenbrauen gesorgt hat. My Friend Jack von The Smoke. Ein echter Psychedelic Beatkracher aus dem Jahr 67. Eingängiger Refrain, sägende Gitarren und eine Message, die vielen damals ein bisschen zu offen war. Denn Jack, der Eat Sugar Lumps und Travels Everywhere, ein klarer Hinweis auf LSD, was damals gar nicht gut ankam bei der britischen BBC. Trotzdem oder gerade deswegen wurde der Song ein Kulthit, besonders in Kontinentaleuropa. Die perfekte Mischung aus rebellischem Sound, hypnotischem Groove und einem Hauch Skandal. Hier kommt The Smoke mit ihrem legendären Friend Jack.

Ihr seid immer noch bei Radio Haspel, hört ab in die 60er. Ich lotse euch durch das aufregendste Musikjahrzehnt überhaupt. Und jetzt geht's rüber an die Westküste. Sonne, Surfen und schnelle Autos. The Beach Boys bringen das Lebensgefühl Kaliforniens wie keine zweite Band auf den Punkt. Ihr Song I Get Around aus dem Jahr 64 war nicht nur ihr erster Nummer 1-Hit in den USA, er war auch ein echter Meilenstein in Sachen Sound. Brian Wilson schrieb hier das Drehbuch für die perfekte Pop-Produktion. Komplexe Gesangsarrangements, jede Menge Drive und das alles gerade mal in 2 Minuten und ein paar Sekunden. Inhaltlich geht's um Freiheit, Abenteuer, Mädels. Ganz klar, I Get Around ist der Soundtrack für einen endlosen Sommer auf Rädern. So, jetzt Fenster runter oder das Cabrio-Verdeck nach hinten. Radio lauter, hier kommen die Beach Boys mit I Get Around.

Weiter geht's bei uns mit einem der schönsten Love-Songs, die dieses Jahrzehnt hervorgebracht hat. Happy Together von The Turtles erschien 1967 und wurde in Windeseile zur Hymne aller Verliebten. Was viele nicht wissen, der Song wurde vorher von anderen Bands abgelehnt und landete erst dann bei den Turtles, die ihn mit viel Gefühl und Ohrwurmgarantie zum Welthit machten. Musikalisch ist das Ganze fast ein kleines Popmeisterwerk. Sanfte Strophen, ein Refrain, der sich öffnet wie ein Sonnenaufgang und diese Zeile Imagine me and you, I do. Einfach zeitlos. Jetzt denkt an euren Lieblingsmenschen und genießt Happy Together von The Turtles. Natürlich nur hier bei Radio Haspe ab in die 60er mit Brady.

Seid ihr bereit für eine musikalische Reise ans Ende der Welt? Zumindest gefühlt? End of the World von Aphrodite's Child erschien 1968. Es ist ein Song, der sich abhebt. Keine Gitarrenriffs, kein Beat zum Mitschnippen, dafür große Emotionen getragen von der unverwechselbaren Stimme von Demis Roussos und den melancholischen Arrangements von Vangelis, der später mit seinem Soundtrack Filmgeschichte schreiben sollte. Der Titel klingt wie ein Abgesang auf die Liebe, sanft und verzweifelt zugleich. Und doch, zwischen all der Wehmut liegt auch etwas Tröstliches, fast wie ein musikalisches Gebet. Ein Lied wie ein letzter Kuss. Hier kommt End of the World von Aphrodite's Child. Ihr seid immer noch bei Radio Haspe, ab in die 60er.

Jetzt habe ich einen ganz besonderen Moment für euch. Ein Song, der leise beginnt, aber ganz tief unter die Haut geht. The Wind Cries Mary. 1967 von Jimi Hendrix aufgenommen, ist weit mehr als nur ein Gitarrenstück. Es ist fast ein Gedicht. Entstanden nach einem Streit mit seiner damaligen Freundin Mary, flossen persönliche Gedanken, Einsamkeit und Reue in diesen Song. Und Hendrix flüstert sie in die Saiten, statt sie hinauszuschreien. Seine Gitarre klingt hier wie der Wind selbst, weich, wehmütig, schon fast sprechend. Keine Effekthascherei, keine Show, nur Gefühl. Blues, Soul, Poesie. In nicht mal 3 Minuten. Ein stiller Riese unter den Songs der 60er. Hier kommt Jimi Hendrix mit The Wind Cries Mary.

Noch einmal werfe ich die Zeitmaschine an in die Welt des Beat, Pop und Psychedelic. Mit einem Song, der oft im Schatten der großen Bee-Gees-Hits steht, aber ein echtes Juwel ist. Kitty Can. 1968 erschienen, mitten in der kreativsten Phase der Gibb-Brüder, klingt dieser Titel wie ein Trip durch ein musikalisches Kaleidoskop. Robin Gibbs hohe Stimme, verspielte Flötenklänge, ein fast schon märchenhafter Sound. Das alles macht Kitty Can zu einem kleinen Meisterwerk zwischen Pop-Experiment und verträumter Poesie. Kein Chartbrecher, aber bei den Fans längst Kult, gerade weil er so anders ist. Und weil wir so anders sind, geht auch diese Sendung ab in die 60er jetzt zu Ende. Ich danke euch fürs Zuhören. Ihr dürft noch einmal die Ohren aufmachen und auf einen der zartesten, überraschendsten Momente der Bee Gees lauschen. Hier ist Kitty Can, nur bei Radio Haspe, nur bei Ab in die 60er mit Brady.

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Hallo ihr da draußen, herzlich willkommen zu Ab in die 70er Volume 4. Mark Philipp Wirtz, in Straßburg im Elsass 1943 geboren, war ein in den Vereinigten Staaten lebendes Multitalent. Zu seinen frühen Veröffentlichungen gehören unter anderem das Album Latin A Go-Go als Mark Wirtz Chorus and Orchestra von 1965 und als The Mood Mosaic featuring the Ladybirds die Single A Touch of Velvet, A Sting of Brass von 1966. Es wurde später die Erkennungsmelodie von Dave Lee Travis' Radio Caroline, des Beat Clubs und des Musikladens. Noch zwei recht bekannte Titel gehen auf sein Konto. My White Bicycle als Band Tomorrow von 1967 und Excerpt vom A Teenage Opera als Keith West von 1967. Letzteres war Teil einer geplanten Rockoper, die jedoch nie vollendet wurde. Die Band Mountain verstand sich als Nachfolger der legendären Gruppe Cream. Bassist Felix Pappalardi war zuvor Produzent der letzten drei Alben von Cream, ehe sich diese Gruppe auflöste. Am 17. April 1983 wurde Pappalardi von seiner Frau Gail Collins nach einem Streit erschossen. Mississippi Queen gilt als Rockklassiker und war ihre erste erfolgreichste Single, die 1970 Platz 21 der Billboard Hot 100 erreichte.

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1: Hot Butter war eine 1971 gegründete US-amerikanische Synthesizer-Band, die mit dem Instrumentalstück Popcorn einen internationalen Hit hatte. Im Sommer 1972 wurde man in Frankreich erstmals auf das Stück aufmerksam. Im Juli stand es auf Platz 1 der Hitparade und wurde einer der größten Hits des Jahres. Von da an verbreitete sich das Lied schnell weltweit.

Die Band Steeler's Wheel galten Anfang der 1970er Jahre als britische Version von Crosby, Stills, Nash & Young. Nach zwei erfolglosen Singles wurden sie mit ihrem Hit Stuck in the Middle with You weltbekannt. Der Titel im Stil von Bob Dylan und den Beatles erreichte 1973 sowohl in den USA als auch in Großbritannien die Top 10 der Singlecharts. Er wurde weltweit über 1 Million Mal verkauft.

Das Mull of Kintyre in Schottland ist das Irland am nächsten liegende Kap im Süden der schottischen Halbinsel Kintyre, westlich von Glasgow. Mull of Kintyre ist aber auch ein Lied der britischen Band Wings, das 1977 als A-Seite der Single veröffentlicht wurde. Es war auch die erste Single-Veröffentlichung von Paul McCartney nach dessen Trennung von den Beatles, die Platz 1 in den britischen und deutschen Charts erreichte.

Ace war eine britische Pop-Rock- und Softrock-Band der 70er Jahre, der mit How Long 1974 ein Top-3-Hit in den USA gelang. Trotz guter Kritiken war dem zweiten Album jedoch kein großer Erfolg mehr beschieden und auch ein zweiter, größerer Single-Hit blieb ihnen verwehrt, weshalb sie auch als One-Hit-Wonder gewertet werden.

The Hustle ist ein Disco-Song von Van McCoy aus dem Jahr 1975, der von ihm geschrieben wurde und auf dem Album Disco Baby erschien. Van McCoy komponierte den Song, während er in New York ein Album produzierte und Gäste des Nachtclubs Adam's Apple einen gleichnamigen Tanz aufführen sah.

Wishful Thinking ist eine britische Rockband, die in den 1960er Jahren gegründet wurde. Von den Singles, die Wishful Thinking veröffentlichten, wurde nur der Titel Hiroshima erfolgreich. Dieses Lied über den Atombombenabwurf von 1969 wurde von Dave Scott Morgan, unter anderem Mitglied beim Electric Light Orchestra, geschrieben. Eine deutschsprachige Coverversion von Hiroshima wurde 1982 von der DDR-Rockband Pudis veröffentlicht. 1990 machte die Sängerin Sandra eine Coverversion, die Platz 4 in Deutschland erreichte.

Der Gitarrist William Bill Bartlett gründete 1977 Ram Jam, eine US-amerikanische Hardrock-Band. Mit einer Coverversion des Folksongs Black Betty hatten Ram Jam einen Welthit. Das blieb aber auch der einzig nennenswerte Erfolg und nach zwei Studioalben löste sich Ram Jam 1979 auf.

Mike Chapman und sein Partner Nicky Chinn schufen einen unverwechselbaren Glamrock-Sound, der unter dem Markenzeichen Chinny Chap berühmt wurde. So schufen sie eine ganze Reihe von Hitsingles für Bands wie The Sweet, Susy Quattro, Smokey oder Mudd und viele, viele andere mehr. So auch einen Titel für die Band Exile, eine amerikanische Band, die 1963 gegründet wurde. Die Gruppe hatte 1978 mit der Ballade Kiss You All Over, geschrieben von Chapman Chinn, einen Nummer 1-Hit in den amerikanischen Billboard-Charts.

My Sharona ist die Debütsingle der US-amerikanischen Rockband The Knack. Im Jahr 2005 erregte das Lied einige Aufmerksamkeit, als es auf der Playlist des iPods von US-Präsident George W. Bush erschien. The Knack gehörte mit zu den Gruppen, deren Musik eine Abkehr von der bis dahin dominierenden Disco-Musik brachte. Ihr Sound wurde als Power-Pop beschrieben. The Knack mit My Sharona.

Flash Gordon ist das erste Soundtrack-Album der britischen Rockgruppe Queen. Es enthält die Filmmusik zu Mike Hodges' gleichnamiger Verfilmung des aus den 1930er Jahren stammenden Science-Fiction-Comics. Die Zeitschrift Sounds aus Großbritannien schrieb ca. 1980-81, als Filmmusik ist Flash Gordon etwas Außergewöhnliches. Hören wir Queen mit Flash.

1956 wurde im gleichen Jahr wie auch ich in Essen Juliane Werding geboren. Ihr gelang mit Am Tag, als Conny Kramer starb, einer Coverversion von The Night They Drove Old Dixie Down, der musikalische Durchbruch. Der Titel erreichte den ersten Platz der deutschen Charts und konnte sich 14 Wochen lang in den Top 10 halten.

0: Tja, und da sind wir auch schon am Ende von Ab in die 70er, Ausgabe 4 angekommen. Danke fürs Zuhören, bis zum nächsten Mal. Zum Abschluss noch was Rares. Tommy Beyer ist ein deutscher Schriftsteller, Musiker und Maler. Mit der Tommy Beyer Band hatte er 1979 seinen größten Erfolg mit Der letzte Cowboy. Zumindest in Gütersloh. Tschüss.
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0: 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Hier ist Radio Haspe, hier ist Bradi und ich habe für euch wieder das Zeitreiseportal in die 80er geöffnet. Diesmal springen wir ins Jahr 1981 und ich möchte euch eine Stunde lang mit den Welthits des Jahres 1981 unterhalten. Da geht's gleich mal los mit einem Song, der schon viel älter ist, aber erst 1981 so richtig zur Geltung kam. Ein amerikanischer Country-Song von Wayland Holyfield, geschrieben im Jahr 1977. 1980 schnappte sich der Sänger und Schauspieler, bekannt als Kojak, Telly Savalas, den Song und coverte ihn. In dieser Version war es ein Nummer-1-Hit in der Schweiz. Es folgten zahlreiche deutsche Coverversionen. Wir haben hier den Platz 2 der deutschen Singlecharts 1981. Hier ist Telly Savalas mit Some Broken Hearts Never Mend.
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Nach diesem kurzen Ausflug in die Country-Szene machen wir einen Sprung zu einem Song, der im Januar 1981 in UK veröffentlicht wurde und zu einem Welthit avancierte. Weltweit verkaufte Platten 5,16 Millionen Stück. Das ist 4-mal Gold und 8-mal Platin weltweit. Die Rede ist vom ehemaligen Drummer und Sänger von Genesis, von Phil Collins und seinem Welthit In the Air Tonight.

Zurück aus der Luft in der Nacht oder die Luft in der Nacht ist zurückgewichen, wie auch immer. Also wir sind wieder da. Ich bin wieder da und ich bin jetzt, ich verquatsch mich hier gerade. Ich bin im Jahr 1981 mit euch und ich möchte euch einen Sänger vorstellen, der in den 80ern nochmal so richtig für Furore gesorgt hat. Sein bürgerlicher Name ist Michael Barrett und er ist geborener Waliser. Besser bekannt ist er allen 80er-Fans natürlich als Shaky, Shaken Stevens. Und da habe ich mir ausgesucht aus dem Jahr 1981 nicht seinen Top-Hit »You Drive Me Crazy«, beziehungsweise It's Raining. Nein, es gab noch einen dazwischen, der mir eigentlich am besten gefällt. Ein Cover, das Original ist von Jim Loaf and the High Fives. Es war 12 Wochen Platz 1 in England, 9 Wochen Platz 5 in der Schweiz, 10 Wochen Platz 8 in Österreich und 23 Wochen auf Platz 6 in Deutschland. Hier ist Shaken Stevens mit Green Door. Nicht zu verwechseln übrigens mit dem gleichnamigen Pornofilm. Ich glaube, die haben nichts miteinander zu tun.

0: Für das nächste Stück aus dem Jahr 1980, das 1981 die norwegischen Charts stürmte, aber schon 1980 in den schwedischen Charts 40 Wochen Platz 1 belegte, muss ich ganz tief in meinen nicht vorhandenen skandinavischen Sprachfähigkeiten kramen. Die Band heißt Gyllene Tider, was auf Deutsch so viel heißt wie Goldene Zeiten, und ihr Top-Hit im Jahr 1981 in Norwegen war Når vi to blir én. Ich kann das ganz spielend übersetzen, es heißt, wenn wir zwei eins werden. Also hören wir es uns mal an.
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Das war Schwedisch. Jetzt kommen wir wieder zu englischsprachigen Künstlern, und zwar zur Band Foreigner. Auf ihrem Album Four ist eine wunderbare Ballade, die die 80er mitgeprägt hat. Hier ist Foreigner mit Waiting for a Girl Like You.

Wenn es um musikalische Projekte geht, sind unsere Freunde aus den Niederlanden ganz weit vorne. Als der holländische Produzent Jaap Egermond 1980 auf ein Bootleg mit zusammengemixten Beatles-Liedern und anderen Oldies stieß, hatte er die Idee, eine ähnliche offizielle Platte zu erstellen. Das ganze Projekt wurde Stars on 45 genannt. Kurz vor der Veröffentlichung der Single wurde im Dezember 1980 John Lennon ermordet, was das Interesse an der Musik der Beatles wieder wachrief und dazu beitrug, dass die Platte ab März 1981 weltweit zum Millionenseller wurde. Hier ist Stars on 45 mit Stars on 45.

Das im Dezember 1980 erschienene Album Flash Gordon ist das erste Soundtrack-Album der britischen Rockgruppe Queen. Es enthält die Filmmusik zu Mike Hodges gleichnamiger Verfilmung des aus den 30er Jahren stammenden Science-Fiction-Comics Flash Gordon. Von diesem Rocksong von Queen gibt es zwei Versionen. Die Albumversion, die ganze Dialoge der ersten Szenen des Films enthält, und die Singleversion, die Sätze aus verschiedenen Szenen enthält. Letztere ist weltweit bekannter. Hier ist für euch Queen mit Flash.

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Von Großbritannien und Queen beamen wir uns über den großen Teich nach Chicago und zur Band Styx. 1981 brachte Styx es auch in Deutschland auf Platz 52 der Singlecharts und hielt sich dort 7 Wochen mit ihrem Song The Best of Times aus dem Erfolgsalbum Paradise Theatre.

Wir sind immer noch im Jahr 1981. Ihr hört immer noch Radio Haspe. Mein Name ist immer noch Brady. Und wir machen hier weiter mit einem Stück, das in den 80ern immer wieder gespielt wurde, das aber schon sehr früh im Januar 1981 erschienen ist. Am 26. Januar 81 erschien die Single bei REK Records. Der Song erreichte weltweit hohe Chartpositionen. Platz 5 in Deutschland und der Schweiz und Platz 12 in Österreich. Im Vereinigten Königreich kam er auf Platz 2 und in den USA schaffte er es auf Platz 25. Am Jahresende 1981 belegte die Single Position 3 der deutschen Singlecharts. Die Rede ist von Kim Wilde mit Kids in America.

Musikalisch bleiben wir fast auf der britischen Insel. Wir machen nur einen kleinen Sprung rüber nach Irland und zwar zu den Boomtown Rats. Erste Notierung der folgenden Single war am 22.12.1980, die letzte Notierung am 8.6.1981 und ihre höchste Platzierung in Deutschland war der Platz 3. In Österreich wurde die Platte gar nicht erst notiert. Dennoch ein Welthit für die Boomtown Rats. Hier ist Banana Republic.

Kommen wir nun mal zu einem Hit, der weder in Deutschland noch in Österreich im Jahr 1981 platziert war. In der Schweiz und in England sich dagegen sehr gut gehalten hat und die Höchstpositionen 2 und 8 erreichte. Auch in den USA, Norwegen, Finnland und Dänemark war der Hit nicht präsent. Die Band jedoch ist ein Synonym für die 80er. Ich rede von OMD, Orchestra Maneuvers in the Dark. Das Lied bezieht sich auf den gleichnamigen B-29-Bomber und den Abwurf der ersten Atombombe auf die japanische Stadt Hiroshima am 6. August 1945. Der Bomber trug den Namen Enola Gay.

High Infidelity ist bis heute das kommerziell erfolgreichste Album von REO Speedwagon. In den Vereinigten Staaten stieg das Album bis auf Platz 1, erreicht am 2. Februar 1981 Platinstatus und hat sich insgesamt über 9 Millionen Mal verkauft. 4 Singles dieses Albums schafften es auch in die Charts. In Deutschland erreichte der Song Platz 55 am 17.08.1981 und war 7 Wochen in den deutschen Charts. Hier ist REO Speedwagon mit Take It on the Run.

Die Musik im Jahre 1981 war sehr vielfältig. Kommen wir jetzt zu Adam Ant. Das ist der Künstlername des britischen Sängers und Musikers Stuart Leslie Goddard. Er war zwischen 1977 und 82 Frontmann der Punk- und New Wave-Band Adam Ant's Yans und begann danach eine Solokarriere. Die Erstveröffentlichung am 1. Mai 1981 der Single Stand and Deliver aus dem Album Prince Charming erreichte in Deutschland Platz 8 und hielt sich 22 Wochen in den Charts.

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1: 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Es ist Zeit für eine musikalische Zeitreise in die 90er Jahre. 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
2: Hallo, ich begrüße euch herzlich zur 4. Ausgabe von Ab in die 90er mit Elke am Mikrofon hier bei Radio Haspel. Diesmal gebe ich euch einen kleinen Überblick darüber, welche Songs in 1992 veröffentlicht wurden oder in den Charts zu finden waren. In dieser Ausgabe von Ab in die 90er werdet ihr den einen oder anderen Song hören, der nicht oder nicht häufig in unseren Sendungen zu hören ist, aber nun mal in die 90er gehört. Lasst euch überraschen. Den Anfang mache ich mit Hello, Turn Your Radio On von Shakespeare's Sister. Der Song wurde am 26.10.1992 als Single veröffentlicht und erreichte in den deutschen Charts seine Höchstplatzierung von 12. Im Songtext wird die Sehnsucht nach Verbindung und Unterstützung in der heutigen Welt voll Verwirrung, Frustration und Unsicherheit behandelt. Hören wir Shakespeare's Sister mit Hello, Turn Your Radio On.

Mit dem nächsten Song habe ich einen eher typischen Vertreter der Popmusik der 90er Jahre ins Programm genommen. Es ist der in 1991 veröffentlichte Song Don't Talk, Just Kiss von Right Said Fred. Der Song erreichte in 1992 in den deutschen Charts mit seinem provokanten und etwas derberen Text eine Höchstplatzierung von 2 und hat sich zu einem immer noch gerne gehörten Klassiker entwickelt. Und nun Right Said Fred mit Don't Talk, Just Kiss.

Die italienische Techno- und Eurodance-Band W veröffentlichte 1992 den Song Please Don't Go, der in den deutschen Charts eine Höchstplatzierung von 3 erreichte. Der Song ist übrigens ein Cover des gleichnamigen Songs von Casey and the Sunshine Band aus 1979 und wurde durch die Neuinterpretation von W zum erneuten Charterfolg. Der Songtext selbst berührt mit einem wiederholenden Refrain und der Bitte, ein geliebter Mensch möge nicht weggehen. Hören wir in der 4. Ausgabe von Ab in die 90er hier bei Radio Haspel mit Elka-Mikrofon Please Don't Go von W.

Im März 1992 veröffentlichte die schottische Sängerin Maggie Reilly den Song Every Time We Touch. Ein zeitloser Song, der die Zuhörer unter anderem durch die gefühlvolle Stimme von Maggie Reilly berührt und von einer vergangenen Beziehung und der Erinnerung an gemeinsam verbrachte Momente erzählt. Der Song schaffte es in den deutschen Charts bis auf Platz 16. Maggie Reilly mit Every Time We Touch.

Und nun habe ich nochmal einen Song, der 1991 veröffentlicht wurde, aber erst 1992 in die Charts gelangte. Es ist Nothing Else Matters, einer meiner Lieblingssongs von Metallica. Der Song ist eine berührende und vielschichtige Ballade, die Ausdruck von Liebe, Verlust, Hoffnung und der Suche nach dem Sinn des Lebens ist. Der Song erreichte in den deutschen Charts seine Höchstplatzierung von 9. Und nun Metallica mit dem immer noch sehr beliebten Nothing Else Matters.

Am Mikrofon ist immer noch Elke mit der vierten Ausgabe von Ab in die 90er. Jetzt kommt noch mal einer der Beiträge, die normalerweise in den Sendungen bei Radio Haspe nicht zu finden sind. Es ist der am 1.5.1992 veröffentlichte Song It's My Life von Dr. Alban. Ein eingängiger Eurodance-Song, der 1992 für 8 Wochen Platz 1 der deutschen Charts belegte und eine eindeutige Botschaft hat. Jeder Mensch kann sein Leben so gestalten, wie er es für richtig hält. Dr. Alban mit It's My Life.

Mit dem am 7.6.1992 veröffentlichten Wood von Alice in Chains habe ich einen Song ausgesucht, der in den deutschen Charts nicht vertreten war. Wood ist ein tiefgründiger und emotional geladener Song, der die dunklen Seiten einer Sucht und der damit verbundenen Verzweiflung thematisiert und von dem Kampf gegen die inneren Dämonen und der Suche nach Veränderung erzählt. Alice in Chains mit Wood.

0: Das schwedische Popduo Roxette veröffentlichte am 3.7.1992 den recht erfolgreichen Song How Do You Do. Ein Song, in dem es um die Aufregung und Spannung im Zusammenhang mit einer neuen Begegnung geht. Der Song wurde mit seinem eingängigen Refrain regelrecht zum Ohrwurm und erreichte in den deutschen Charts eine Höchstplatzierung von 2. Es folgt Roxette mit How Do You Do hier auf Radio Haspel.
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Für das Jahr 1992 habe ich auch mal einen deutschen Beitrag herausgesucht. Die Fantastischen Vier veröffentlichten am 7.9.1992 Dida, einen Klassiker des deutschen Hip-Hops, der es in den deutschen Charts bis auf Platz 2 schaffte. Der Song erzählt humorvoll von zwei Männern, die sich in eine Frau verlieben und sich gegenseitig von ihren Begegnungen mit ihr erzählen und am Ende feststellen müssen, sie daten die gleiche Frau. Die Fantastischen Vier mit Dida.

Als nächstes habe ich den am 28.09.1992 veröffentlichten Song Dreams der irischen Rockgruppe The Cranberries ausgewählt. In dem Song besingt die Sängerin Dolores O'Riordan ihre erste große Liebe und die damit verbundenen intensiven Gefühle, die Sehnsucht und das Gefühl, dass Träume wahr werden können. The Cranberries mit Dreams hier in der vierten Ausgabe von Ab in die 90er mit Elke am Mikrofon.

Der am 30.09.1992 veröffentlichte Song Informer von Snow ist nochmal einer der für Radio Haspe eher untypischen Songs, aber er gehört eindeutig in die 90er Jahre. Informer ist eine Mischung aus Reggae und Hip-Hop und wurde zu einem weltweiten Erfolg. Der Song ist ein Appell gegen Verrat und für Loyalität. Er entwickelte sich zu einem Partyhit und belegte in den deutschen Charts für 7 Wochen Platz 1. Snow mit Informer.

Der am 7.10.1992 veröffentlichte Song Keep the Faith der US-amerikanischen Rockband Bon Jovi ist ein kraftvoller Rocksong, der die Bedeutung des Glaubens an sich selbst und an eine bessere Zukunft betont. Er gilt als Hymne der Hoffnung und des Zusammenhalts und berührt die Herzen vieler Menschen. In den deutschen Charts erreichte Keep the Faith eine Höchstplatzierung von 8. Bevor wir Keep the Faith von Bon Jovi hören, verabschiede ich mich aus der 4. Ausgabe von Ab in die 90er und aus dem Jahr 1992. Ich danke euch fürs Zuhören und wünsche euch noch viel Spaß beim Hören des Programms von Radio Haspel, das noch viele tolle Sendungen meiner Mitmoderatoren zu bieten hat. Tschüss, eure Elke.

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1: Eine Krautrock-Legende, ein Rocktheater, 3,5 Stunden Spielzeit mit fantastischer Musik, deutsch und englisch Texte gemischt. Das sind sie, die Grobschnitt aus der Stadt in der Nähe von Haspe, nämlich aus Hagen. Und ich habe hier als Open ausgesucht für Long Songs 24 den Song Golden Mist. Ich wünsche euch viel Spaß mit Grobschnitt und wie gesagt Golden Mist.

In Ausgabe 23 hatte ich sie auch schon am Start, aber ich habe ja auch gesagt, das sind für mich so meine Rocketer, die vom Prog Olymp gestiegen sind, das sind Arena. Eine richtig lange, lange Nummer, ein Opus von Clive Nolan, The Legend of Elia. Ich muss sagen, das Teil gefällt mir auch super gut. Auch schon live gesehen und ich freue mich, als bald im November wieder mal live zu Arena zu kommen, wenn sie hier in Deutschland in der Zeche Karl spielen. Hier Arena für euch.

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Versprechen sollte man nach Möglichkeit halten und ich habe 2025 viele Zuschriften bekommen. Die sagten auch, spiel doch nochmal weitere Songs von Star Castle bei den Long Songs. Gesagt, getan, hier ist 2026 und ich habe Star Castle am Start mit Lady of the Lake. Hier speziell für euch und ich freue mich, dass ihr wieder eingeschaltet habt zu Long Songs. Hier ist die Ausgabe 24, die zweite des Jahres 2026. Ja, mehr werden folgen, glaubt's mir.

Eine Prog-Band der frühen Tage, schon 68 am Start. Die Band um Peter Hamill, nämlich Wandergraf Gin Racer. Die habe ich ausgesucht aus den 70er Jahren. La Rossa, das passt hervorragend hier in unserer Sendung in das Konzept von den Long Songs. Viel Spaß mit Wandergraf Gin Racer.

Der stolze Niederlande ist am Start. Gemeint sind natürlich Golden Earring und ihr Song Brother Wind. Ja, sie haben es einfach drauf und sie passen auch hier hervorragend in die Sendung Long Songs. Präsentiert auf Radio Hasp Long Songs. Am Mikro wie gewohnt euer Yoshi und er lässt euch nicht alleine, sondern hier gibt's immer weitere schöne Long Song Ausgaben, speziell für die Freunde des Progressivrocks.

Art Rock aus Kanada. Drei Leute, die Musik machen wie ein ganzes Orchester. Gemeint natürlich Rush. Und ich habe hier ausgesucht für euch, für die heutige Sendung, Rush und Xanadu. Viel Spaß damit!

Twin Guitars, natürlich Wishbone Ash. Und sie können auch so richtig schöne, lange Nummern machen. Lieber Longy, hat's ein Quickie, oder? Hier sind Wishbone Ash mit The Pilgrim für Longsongs auf Radio Haspel. Vorgestellt vom Yoshi.

Und heute Krautrock zum dritten nach Grobschnitt und Jane, wer kommt da? Die Hannoveraner Alloy, natürlich habe ich sie ausgesucht und Decay of the Logos ist eines von diesen Stücken, die man unbedingt gehört haben muss und deswegen habe ich sie hier bei Long Songs für euch. Freut euch mit dem Yoshi auf weitere tolle Ausgaben. Freut euch mit Radio Haspe auf ganz, ganz viele tolle Programmteile. 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

Wake the Sleeper. Die Presse schrieb, und die britische Presse, das würde was heißen, das ist ein Album, was eigentlich die Purple herausbringen sollte. Aber hier sind sie, Ray, mit ihrem fantastischen Album Wake the Sleeper und dem Song What Kind of God. So ganz knapp reingerutscht in die Long Songs, aber ich denke mal, das passt hervorragend. Und ich sag mal, noch einen, und das ist heute auch schon wieder das Ende erreicht. 2 Stunden Long Songs habe ich mit euch verbracht hier. Es hat mir viel Spaß gemacht. Ich freue mich jedes Mal, wenn ihr einschaltet. Das sagt euch der liebe Yoshi.

Wenn ich hier, wie jetzt auch wieder, Mostly Autumn im Programm habe, dann denke ich an die Elke, an unsere Team-Elke und sage, danke, Elke. Elke weiß, warum und wofür. Und ich sage euch hier, das ist der letzte Song für die heutige Ausgabe von den Long Songs. Das ist die Ausgabe 24. Ich freue mich schon auf die nächsten Ausgaben, denn ich weiß, ihr mögt es und ich werde euch nicht enttäuschen. Der Yoshi sagt Tschüss, bis zum nächsten Mal. Jetzt zum Ende Mostly Autumn mit Candle to the Sky. Viel Vergnügen, passt auf euch auf, bis zum nächsten Mal, der Yoshi, ciao!

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Hallo ihr da draußen. Am Mikrofon begrüßt euch euer Solar Music Man Andy mit den Legends Nummer 30, Ausgabe 5 mit Schlagzeugern, die die Welt bewegten. Begonnen habe ich heute mit Danny Carey. Danny Carey nutzt Rhythmus bei Tool als trancebildendes Element und verbindet Drumset mit Percussion und Elektronik. Sein Spiel ist dicht geschichtet, oft rituell und erzeugt Klanglandschaften, die Songs eine fast meditative Intensität verleihen. Carey demonstriert, wie modernes Rockdrumming technische Raffinesse und atmosphärische Tiefe vereinen kann. So Grudge kombiniert schwere, treibende Patterns mit subtilen Taktverschiebungen, ein Beispiel dafür, wie Drums Atmosphäre und Druck erzeugen können. Weiter geht's mit Tower of Power und ihrem Schlagzeuger David Garibaldi. David Garibaldi, 1946 geboren, ist einer der einflussreichsten Funk-Drummer. Ghost Notes, synkopierte Patterns und ein untrügliches Timing sind sein Markenzeichen. Auf What is Hip liefert er ein Lehrstück in Funk-Architektur, das Bläser, Bass und Schlagzeug perfekt verzahnt. Garibaldis Patterns sind bis heute Standardstoff in Funk-Workshops weltweit. Für euch nun bei Radio Haspe Tower of Power mit What is Hip an den Drums David Garibaldi.

0: Thank you so much. 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
1: Sweet Smoke war die Lieblingsband eines Jugendfreundes von mir namens Silly. Jay Dorfman prägte mit Sweet Smoke psychedelische, fließende Grooves. Sein organisches Drumming trägt lange Improvisationen und schafft Raum für Klangreisen. Sein Spiel ist weniger auf Show als auf Atmosphäre ausgerichtet und zeigt, wie Drums in langen Jams das Zentrum bilden können. Dorfmans Ansatz ist ein Beispiel für Drumming als meditative, kollektive Erfahrung. Für euch nun bei Radio Haspe 16,5 Minuten lang Sweet Smoke mit ihrem Überhit Silly Sally.

Bei dem Song Drums von Widespread Panic treffen Todd Nances Schlagzeug und Domingo Sagni Ortiz Percussion aufeinander. Ein dialogisches Stück, das Rhythmus als Reise begreift. Nance war lange der Hauptschlagzeuger, Ortiz ergänzte mit Percussionfarben. Aktuell sitzt Duane Trux am Schlagzeug, doch die Kombination aus Drums und Percussion bleibt charakteristisch für das Stück Drums von Widespread Panic.

0: Prairie Prince.
1: Der ist wirklich so, wurde 1950 geboren und machte Schlagzeug bei den Tubes oft zur Show. Sein Spiel ist punktgenau, theatralisch und choreografiert. Prince versteht Drums als Teil einer visuellen Performance und verbindet musikalische Präzision mit Entertainment. Seine Arbeit zeigt, wie Schlagzeug in einer Band nicht nur gehört, sondern auch gesehen werden kann. Prairie Prince mit den Tubes und dem Titel Drums. Der Name ist Programm.

Michael Shreve war erst 20, als er mit Soul Sacrifice beim Woodstock-Auftritt Schlagzeilen machte. Sein energiegeladenes, dynamisches Spiel trug maßgeblich zur Legendenbildung dieses Auftritts bei. Ein junges Talent, das Rhythmus und Feuer verband. Carlos Santanas Band, Michael Shreve am Schlagzeug, jung, explosiv, Woodstock-Legende.

Wegen dem überlangen Silly Sally von Sweet Smoke passen in diese einstündige Sendung leider nur 7 Titel. Aber gut, der letzte Titel in dieser Sendung würdigt Paul Geary. Paul Geary war Gründungsdrummer von Extreme, später in der Musikindustrie tätig. Paul Geary liefert hier rockige, funkige Beats, die den Song antreiben. Sein Spiel ist songdienlich, kraftvoll, präzise und mit einem Sinn für Groove. Paul Geary, Funk trifft Rock, Extreme mit Get the Funk Out, tight und kraftvoll. Wir hören uns wieder bei Teil Nummer 6 von Legende Nummer 30, nur hier bei Radio Aspe. Wir hören uns.

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Hallo ihr da draußen. Schön, dass ihr auch beim sechsten Teil unserer Sendereihe Legenden, Ausgabe Nummer 30 mit dem Titel On Drums eingeschaltet habt. Begonnen habe ich die heutige Sendung mit Art Blakey. Art Blakey war eine Jazzlegende, Bandleader der Jazz Messengers und Mentor vieler Jazzgrößen. Sein kraftvolles, swingendes Spiel auf Whispers Not ist Ausdruck von Drive und musikalischer Führung. Schlagzeug als Motor einer Jazz-Kombo. Weiter geht's mit einer wirklichen Superband. Ian Paice ist Gründungsdrummer von dieser Superband Deep Purple, technisch versiert und energiegeladen. Paice ist einer der wenigen Drummer, die seit Bandgründung durchgehend aktiv waren. Einer der ganz großen Rockdrummer, technisch versiert mit einem unverwechselbaren Groove. The Mule zeigt seine Fähigkeit, komplexe Fills mit roher Power zu verbinden. Deep Purple mit Ian Paice am Schlagzeug mit The Mule.

Nochmals Billy Cobham. Beim Vishnu Orchestra verschmilzt seine explosive Technik mit komplexer Fusion-Rhythmik. Birds on Fire ist ein Showcase für Geschwindigkeit, Präzision und musikalische Aggression. Das Mahavishnu Orchester nun bei Radio Haspe mit Birds on Fire. Am Schlagzeug Billy Cobham.

kommen wir zu einer weiteren Supergruppe. Ich spreche von Yes. Bill Bruford brachte Jazz-Sensibilität in den Progressivrock. Sein Spiel auf Roundabout ist filigran, punktgenau und melodisch, Drums als Teil der harmonischen Struktur. Bill Bruford, filigran und präzise, Yes mit Roundabout, Drums als melodisches Element. Viel Spaß damit!

Charlie Morgan ist ein erfahrener Session-Drummer, der Gary Moore und andere Künstler mit songdienlichem, kraftvollem Spiel unterstützte. Sein Backbeat in Out in the Fields gibt der Gitarre den nötigen Punch und hält den Song zusammen. Morgans Karriere steht für Zuverlässigkeit, Musikalität und die Kunst, sich dem Song unterzuordnen. Gary Moore mit Charlie Morgan an den Drums und dem Titel Out in the Fields.

Travis Barker? Wer zum Teufel ist Travis Barker, werdet ihr euch fragen. 1975 wurde er geboren und brachte Punk-Energie und technische Finesse in die Pop-Punk-Szene. Sein Stil beeinflusste eine ganze Generation. Nach einem schweren Flugzeugunglück kehrte Barker zurück und baute seine Karriere weiter aus. Arbeitete genreübergreifend und blieb ein prägender Drummer. Auf I Miss You zeigt er, wie reduzierte, emotionale Patterns einen Song tragen können, ohne auf technische Brillanz zu verzichten. Hören wir Blink mit I Miss You.

Drummer Tony Williams lebte von 1945 bis 1997. Er revolutionierte das Jazz-Drumming mit freiem, zugleich präzisem Spiel. Er arbeitete mit Miles Davis und leitete eigene Ensembles. Williams' Ansatz war radikal. Drums als kreative, treibende Kraft, die Melodie und Harmonie herausfordert. Sein Einfluss ist nahezu allen modernen Jazzstilen anzumerken. Miles Davis sagte zu ihm, Tony Williams war eine Ausnahmeerscheinung. Ein Drummer, der Jazz neu definierte. Hören wir Tony Williams Lifetime mit Waschka.

wechseln wir das Musikgenre und sprechen über Chad Smith. Chad Smith, 1961 geboren, ist das Grooveherz der Red Hot Chili Peppers. Er verbindet Funkfeel mit Rockpower und stabilisiert die Band mit seinem Timing. Smiths Spiel ist kraftvoll, songdienlich und stets auf den Groove fokussiert. Ein Fundament, auf dem Melodien und Gitarren aufbauen können. Seine Präsenz ist ein Beispiel dafür, wie ein Drummer die Identität einer Band prägt. Red Hot Chili Peppers mit The Zephyr Song. Am Schlagzeug Chad Smith.

Wie sagt Otto immer so schön, einen haben wir noch, ja, und einen habe auch ich noch für euch im sechsten Teil unserer Legenden-Sendereihe Ausgabe 30, die sich mit Schlagzeugern, die die Welt verändert haben. Mitch Mitchell, 1947 bis 2008, verband Jazz-Einflüsse mit psychedelischem Rock und ergänzte Jimi Hendrix' Klangwelt mit flexibler Dynamik. Sein Spiel auf If Six Was Nine ist ein Muster an Reaktionsfähigkeit. Er folgt Hendrix Experimenten mit Sensibilität und Drive. Mitchell zeigte, wie Jazztechnik in einem rockigen, improvisatorischen Kontext neue Ausdrucksmöglichkeiten schafft. Am Schluss dieser Sendung Jimi Hendrix If Six Was Nine. Wir hören uns.

Sendereihe Label Night, Ausgabe 4, diesmal Vertigo Records. Ein Lichtstrahl fällt durch das Fenster eines verrauchten Jazzclubs und trifft auf die Trompete von Ian Carr. Sunchild vom Album We'll Talk About It Later ist kein gewöhnlicher Song, sondern eine musikalische Meditation über Wärme, Wachstum und innere Energie. Die britische Band Nucleus, bekannt für ihre Mischung aus Jazz, Rock und Avantgarde, entfaltet hier ein Stück, das zwischen freier Improvisation und strukturierten Grooves pendelt. Saxophon, E-Piano und Percussion kreisen umeinander wie Planeten um eine Sonne, mal sanft, mal eruptiv. Begonnen habe ich diese Sendung mit Nucleus und Sunchild. Weiter geht's mit einer weiteren Geschichte. Ein Mann steht vor der Frau, die sein Herz regiert, nicht mit Macht, sondern mit Magie. In High Priestess vom Album Salisbury besingt Ken Hensley eine Liebe, die über das Irdische hinausgeht. Sie ist die hohe Priesterin des Herzens, geheimnisvoll und unantastbar. Musikalisch ist der Song ein energiegeladener Hardrock-Track mit treibenden Gitarren und hymnischem Refrain. Die Band, damals noch am Anfang ihrer Karriere, zeigt hier bereits ihre Fähigkeit, Mystik und Emotion mit kraftvollem Rock zu verbinden. Veröffentlicht auf Vertigo Records wurde High Priestess auch als Single ausgekoppelt. Ein seltener Fall, in dem Uriah Heep ihre spirituelle Seite mit radiotauglicher Härte vereinten. Uriah Heep und High Priestess.

Caterpillar war eine englische Progressiv-Rockband, die in den frühen 70er Jahren aktiv war. Sie veröffentlichten zwei Alben bei Vertigo Records. Nach dieser Veröffentlichung begab sich die Band auf eine von Vertigo gesponserte Tour durch Großbritannien, auf der sie Graham Bond und Roy Harper unterstützten, was ihnen jedoch keine öffentliche Anerkennung einbrachte. Nach der Tour verließen vier Bandmitglieder die Band. Die Überreste von Caterpillar reformierten die Band und kehrten ins Studio zurück, um ihr zweites Album Changes aufzunehmen. Es wurde 1972 veröffentlicht. Die Gruppe löste sich kurz nach der Veröffentlichung des Albums auf. Caterpillar mit Tumbleweed.

Assagai war eine Afro-Rock-Band, die in den frühen 70er Jahren in London aktiv war. In der relativ kurzen Karriere brachten sie zwei Alben hervor, die 1971 aufgenommen wurden. Sie wurde nach Osibisa als die zweitbekannteste afrikanische Gruppe der späten 60er und frühen 70er Jahre in Großbritannien beschrieben. Die Band nahm für das britische Label Vertigo Records das selbstbetitelte erste Album auf und gilt als die einzige afrikanische oder schwarze Band, die jemals von dem Label unter Vertrag genommen wurde. Assagai mit Cocoa.

Ein Mann kehrt zurück. Nicht zu einem Ort, sondern zu einem Zustand. In Home, dem zweiten Teil des Albums Local Anesthetic von Nirvana aus Großbritannien, entfaltet sich ein musikalischer Zyklus aus 5 ineinander fließenden Abschnitten. Salutation, Construction, Destruction, Reconstruction und Fanfare. Die Musik ist vielschichtig. Orchestrale Passagen, psychedelische Klangflächen und Artrock-artige Brüche. Patrick Campbell Lyons, der kreative Kopf hinter dem Projekt, verarbeitet hier persönliche und gesellschaftliche Umbrüche. Home ist keine Rückkehr zur Geborgenheit, sondern ein Versuch, sich selbst neu zu definieren, nachdem alles auseinandergefallen ist. Hier nun die für Prog-Fans einzig wahren Nirvana mit ihrem Titel Home von 1971.

Ein Mann steht im Sturm seiner Emotionen, wütend, verletzt, aber noch nicht bereit, zurückzuschlagen. In Hold Your Fire, dem Titeltrack des zweiten Albums der britischen Band Petto, ringt Sänger Mike Petto mit sich selbst. Soll er explodieren oder innehalten? Die Musik ist ebenso aufgewühlt wie der Text. Olli Helsels Gitarrenspiel ist virtuos und unberechenbar. Die Band wechselt zwischen Jazzrock, Blues und Prog mit halsbrecherischer Präzision. Der Song beginnt mit Spannung, baut sich auf wie ein innerer Konflikt und entlädt sich in wilden Breaks und ironischen Wendungen. Hold Your Fire ist kein Aufruf zur Passivität, sondern ein musikalischer Drahtseilakt zwischen Kontrolle und Chaos.

Die erste selbstbetitelte LP verband Poesie, afrikanische Rhythmen und experimentelle Rockmusik mit starken Improvisationsanteilen. Märchenhafte Themen, ausgefallene Klangbilder und ungewöhnliche Instrumentierungen sollten alle weiteren Alben von Jade Warrior bestimmen. Die ersten drei Alben erschienen bei dem einschlägigen Progressivrock-Label Vertigo Records. Trotz der Ähnlichkeiten zu der Musik von Jimi Hendrix, Santana, Jazz Total und den frühen Pink Floyd verfolgten sie stets ein sehr eigenständiges Konzept, das stilistisch alle Grenzen sprengte. Jade Warrior mit Masai Morning. Viel Spaß damit!

Ein Zug rollt durch die weite Landschaft und Ian Matthews sitzt am Fenster, den Blick nach draußen gerichtet. In seinem Song Reno, Nevada, einer Coverversion des Richard Farina-Stücks, erzählt von einem Ort, der mehr Mythos als Ziel ist. Reno steht für Aufbruch, für Flucht, aber auch für Enttäuschung. Mit sanfter Stimme und folkiger Instrumentierung verwandelt Matthews das Lied in eine melancholische Reiseerzählung. Es geht um verlorene Ideale, um das Gefühl, dass selbst die Hoffnung auf Veränderungen brüchig werden könnte. Reno, Nevada ist nicht das Ende, sondern ein Zwischenstopp auf der Suche nach etwas Echtem.

Das nun folgende Lied Dreaming ist ein psychedelischer Rocksong vom Debütalbum der britisch-kanadischen Band May Blitz, erschienen 1970 auf Vertigo Records. Der Track kombiniert ruhige Passagen mit schweren Gitarrenriffs und hypnotischem Rhythmus. Inhaltlich träumt der Erzähler von einer besseren Welt, frei von Krieg und Ungerechtigkeit, und erkennt zugleich, dass diese Version nur in Gedanken existiert. Ein kraftvoller, melancholischer Song über Sehnsucht und Realität. Dreaming ist kein Eskapismus, sondern eine bittere Erkenntnis, dass die Welt, wie sie sein könnte, oft nur im Kopf existiert. Ein Song wie ein innerer Protest, verpackt in donnernden Rock.

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1: Wer nicht fühlen will, muss hören. Kleiner Dreher, und ich hab natürlich Spaß daran, denn es hier ist auf die Ohren. Hier fühlt man und man hört man hoffentlich so richtig, wo die Post abgeht. Wir beginnen mit einem Dreierpack, wie immer, und das hat es in sich mit Judas Priest und Painkiller. Und dann kommen die Poison mit Talk Dirty to Me. Wir können uns vorstellen, was damit gemeint ist. Und zu guter Letzt die guten und kräftigen Boston mit Don't Look Back. Das ist das erste Kraftpaket hier. Gleich folgt das nächste. Hier geht's ruckzuck. Hier geht's wie bei der Eisenbahn, nur viel schneller.

Triple Nummer 2 am Start. Wir beginnen mit einem 78er Album. Fallen Angel, Uriah, das letzte Album mit John Lawton, einem fantastischen Sänger, und der Song I'm Alive passend hierzu auf die Ohren, gefolgt von Dokken mit Dream Warrior. Und dann gibt's noch richtig was auf die Metallohren. Blood and Steel von Manowar. Dieses Dreierpäckchen ist die Nummer 2er und es kommt noch einiges auf euch zu. Die Stunde ist noch nicht rum.

Es gibt den Dreisatz, es gibt den Dreisprung und es gibt natürlich auch das dritte Dreierpäckchen. So eine doppelte Drei. 3 mal 3 ist 9. 9 Songs haben wir dann, aber dann kommen noch 2. Fangen wir jetzt mal an mit dem dritten Dreierpack, mit so ein bisschen Gothic Metal und Sirena mit der The End of It All. Diamond, noch einmal Besuch aus Dänemark, der kommt der Bukukese her mit No Remorse und dann gibt's noch weiter Richie Blackmore und seine Rainbow mit Eyes of the World. Danach haben wir gleich noch ein kleines Duo zusammen hier und dann ist die Sendung auch leider schon wieder rum, 1 Stunde auf die Ohren.

ZZ Top und Beer Drinkers and Hellraisers, eigentlich wäre das ein Dreierpack wert gewesen, denn das Album, von dem der Song stammt, ist Tres Hombres und das bedeutet nichts anderes als drei Menschen, aber wir haben nun ein Zweierpäckchen. Und nach den US-Boys gibt's eine Rückkehr nach Deutschland zu Sahara. Der Band, nicht die Wüste, die ist in Afrika, das weiß ich auch. Sahara mit Wasteland. Und das war's dann für heute bei der Ausgabe 22, wenn ich mich nicht vertue. Und auf die Ohren. Ich sage Tschüss, bis zum nächsten Mal. Der Yoshi hier am Mikro.

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2: Ich freue mich, dass ihr dabei seid auf unserer nächsten Weltreise, unserer musikalischen Weltreise, die uns diesmal ins Land auf den Kontinent der Kängurus führt, und zwar Down Under. Und wir beginnen sofort sozusagen mit dem Titelstück Down Under von Man at Work, hier für euch auf Radio Haspel. Am Mikro für euch der Yoshi.

Die meisten Bands, die es hier heute zu hören gibt, sind nicht nur in Australien, Neuseeland oder da unten im ozeanischen Bereich sehr bekannt gewesen, sondern sind auch weiterhin in Europa gut vertreten. Ein Song, den eigentlich jeder kennt, das ist Midnight Oil. Und da gibt es noch diesen einen Hammer-Song, der auch immer wieder gerne auch bei uns gespielt wird. Das ist Bats Are Burning. Hier von Australien ab hier in die Region und hier auf Radio Haspe.

Aus dem Känguru-Beutel springen nicht nur Bands wie Man at Work oder Midnight Oil, sondern es gibt auch eine fantastische Progressivrock-Band aus Australien, so im Stil von Arena, Pentagon, ja, ich würde sagen, Palace vielleicht auch noch dazu gerechnet. Es handelt sich dabei um Aragon. Von dem werden wir heute noch einiges zu hören bekommen. Hier aber erstmal Aragon mit dem Klassiker The Cradle. Eine wunderbare Nummer. Freut euch auf Aragon und weiter geht's mit dem Yoshi und Radio Haspel.

Die Hardrock-Ausgabe der Band Status Quo, also so ein bisschen so mehr härter, nicht nur reiner Rock'n'Roll, das ist auch eine Band aus Australien und eine Band, die wirklich Rekorde sprengt. Natürlich handelt es sich hierbei um die Band AC/DC. Die habe ich ausgesucht für euch in der Sendung Weltreise Down Under Who Made Who. Viel Spaß mit AC/DC. Gib Gas, Jungs!

Der nächste Song hat Mick Box, den Gitarristen und Gründungsmitglied von Uriah Heep, dazu animiert, ihn auf dem Album Radiant Silence von Uriah Heep aus dem Jahre 1989 zu covern. Zu dem Zeitpunkt hatte Mick Box einige Zeit lang in Australien gelebt. Gemeint ist der Song von den Cold Chisto, When the War is Over. Ein fantastisches Antikriegslied und ich muss ganz ehrlich sagen, ist nicht schlecht gespielt, aber die Heep-Sache gefällt mir besser. Und das sage ich nicht nur als Heep-Fan. Aber trotz allem hier ein wunderbarer Song.

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1: Eine der besten australischen Bands, die ich kenne und die schon seit, ich würde sagen 1977, das ist die Little River Band. Die haben wirklich ganz, ganz tolle Alben rausgebracht und ich habe jetzt ausgesucht einen Song, Take It Easy On Me, Little River Band, hier für euch auf der Reise nach Down Under.

Und ich lege direkt noch einmal nach. Die Little River Band aus dem Jahre 1977 ist dieser Song vom Album It's a Long Way There. Hier habe ich ausgedrückt Curiosity Killed the Cat. Viel Spaß mit Little River Band zum zweiten.

Wie man so gerne sagt, das bleibt in der Familie. Den nächsten Sänger kennt ihr, John Farnham, You Are The Voice, ganz großer Hit. Aber wusstet ihr auch, dass er jahrelang Sänger bei der Band, die ihr gerade gehört habt, bei The Little River Band? Hier, John Farnham mit dem großen Hit You Are The Voice. Down Under lebt.

Sie sind einfach zu gut, dass man nur einen Song bringen kann. Natürlich meine ich damit Man at Work. Das ist schon Musik, die wirklich richtig gut, krass, klasse ist. Deswegen hier noch einmal Man at Work mit ihrem Song Overkill auf unserer Weltreise hier nach Down Under. Viel Spaß weiterhin im Programm. Euer Yoshi.

Wer meine Sendung kennt, der weiß, ich habe einen Hang auch zur Progressivrockmusik. Also nicht nur Uriah, sondern viele andere tolle Bands. Und deswegen habe ich jetzt nochmal Aragorn im Start mit dem Song Cross. Via Progressivrock aus Down Under.

Langsam aber sicher gehen die Kängurus in ihre Ruheposition. Noch zwei Songs haben wir am Start, um dann die Reise in Down Under zu beenden. Fangen wir an mit Cold Chisel und dem Song Bus Station.

Ehre, wem Ehre gebührt. Und deswegen gibt's jetzt noch einmal zum Schluss der heutigen Sendung Down Under, eine Weltreise, AC/DC zu hören. Ein Song, der eigentlich selten auch im Radio zu hören ist. Was ich eigentlich sehr schade finde. Hier kommen sie mit Safe in New York City. Und ich wünsche euch noch viel Spaß bei dem weiteren Programm hier bei Radio Haspe. Euer Yoshi. Bis zur nächsten Sendung. Tschüss.

Hallo auch von mir und willkommen zu einer weiteren Ausgabe von Rock from Heaven. Musiker, die nicht mehr unter uns sind, uns aber viel bedeutet haben und deswegen nie vergessen werden. Beginnen wir mit der Band Big Country und Stuart Adams, Kopf der Band, Sänger, Gitarrist, Komponist und dem schrecklichen Ende, das er genommen hat. Er litt unter schwersten Depressionen und hat sich auf einem Urlaubstrip auf Hawaii aufgehängt. Er ist aus dem Leben geschieden. Man kann da nicht von freiwillig sprechen. Er hatte sich große Vorwürfe gemacht und konnte einfach nicht mehr weiter. In Erinnerung an diesen wunderbaren Musiker, diese tolle Musik, The Seer, Big Country, hier auf Radio Haspel.

Bleiben wir in Großbritannien. Unsere Gedanken wandern nun zu der Band Budgie. Eine frühe 70er-Band, so Heavy-Metal-mäßig, Gitarren-mäßig, mit geilen Covern von Roger.

Alp vorzustellen bedeutet eigentlich Beef Eaters zum englischen Tower zu liefern. Gemeint ist natürlich Amazon Lake & Palmer, die Superband der frühen 70er Jahre. Von diesem Trio gibt es nur noch einen überlebenden Carl Palmer an den Drums. Von uns gegangen ist Greg Lake recht früh durch eine schwere Erkrankung. Ihm folgte Keith Emerson, dieser grandiose Keyboarder. Er hatte so starke Depressionen, dass er aus dem Leben schied. In Erinnerung an Alp, der Song Knife Edge hier für euch.

Der kleine Mann mit der Wahnsinnsstimme. Er begann bei Elf, über Rainbow kam es Black Sabbath und schließlich endlich gründete er seine Band Dio. RIP Dio. Und ich habe ausgesucht aus seiner Zeit bei Rainbow, hier für uns auf Radio Haspel, Stargazer. Das war ein Stück, das hat so richtig gut reingehauen.

Die Nesbent ist in Deutschland sehr beliebt und hat riesige Erfolge auch hier gefeiert. Obwohl es eigentlich Engländer sind, zählte man sie fast schon zum deutschen Inventar. Natürlich gemeint mit Nektar. Und ich nehme Abschied von zwei ganz großen Musikern. Roy Abington, Gitarrist und Sänger. Alan Taff Freeman, der Keyboarder. Ich habe ausgesucht von Sounds Like This, Do You Believe in Magic? Auch ein bisschen länger, aber angemessen, wie ich finde.

Der Ziggy Stardust, der verrückte, verrückte David Bowie. Er war genial, kongenial und hat Musik gemacht, die einfach traumhaft war. Wenige Ausreißer nach unten, aber für ganz viele nach oben, unter anderem die Supernummer Space Oddity. In Erinnerung an David Bowie hier auf Radio Haspel, am Mikro, wie immer, gerne euer Yoshi.

0: Aus der heimlichen Rock-Hauptstadt der Bundesrepublik aus Hannover kommt die Band Jane. Wir gedenken hier Werner Nadroni, diesem fantastischen Keyboarder, den ich einmal persönlich treffen durfte, zu einem Interview und einem ganz tollen, langen, privaten Gespräch. Hier von dem frühen Jane, der Song Out in the Rain wird öfters hier gespielt. Ich denke hier jetzt, wie gesagt, an diesen fantastischen Keyboarder. Mach's gut, wo immer du auch bist, mein Freund.
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Psychedelic Rock der Machart von Hawkwind ist nicht jedermanns Sache. Space Ritual, diese Doppel-LP, live aufgenommen, ist so ein ganz spezieller. Aber ich habe hier einen Song rausgesucht, der Hawkwind in Hitparaden brachte und mit ihnen Lemmy. Lemmy, den kennen wir später von Motorhead. Hier ist Lemmy und Hawkwind und die Silver Machine. Lemmy, mach gut!

Es gibt seit Jahrzehnten eine Band aus UK, die man auch so beschreiben kann. Hast du eine Single, hast du alles. Unabhängig davon, sie sind eine der besten Live-Acts, die ich jemals gesehen habe. Und glaub mir, ich habe sie oft gesehen, richtig, richtig oft. Bestimmt so an die 20 Mal. Kein geringer als Status Quo. Und wir erinnern uns an das fantastische Mitglied Rick Parfitt an der Gitarre, der zusammen mit Francis Rossi den richtigen Rock hatte. Rick, alles Gute dir da oben, wo du auch immer sein magst, aber ich denke, du bist im Rockhimmel und hier sind die Status Quo mit Down Down.

Sie waren die Helden des Glamrock. Ihre Songs schrieben für sie Chin und Chapman, mit denen sie die Hitparaden wahnsinnig überfluteten. Die B-Seiten waren meistens aus eigener Feder und deutlich härter und besser und nicht so kommerziell. Gemeint sind natürlich The Sweet. Von dem Quartett gibt es nur noch einen, der davon überlebt hat. Das ist Andy Scott. Weiterhin auch mit Sweet unterwegs und macht zum Beispiel Moderationen unter anderem bei der Sendung mit URE, Wishbone Ash und Nathred. Aber einfach mal Sweet hier. Abschied nehmen von Brian Connelly, von Steve Priest und Mick Tucker. Und mit dem Song Ballroom Bridge sagen wir, tschüss ihr da oben, macht's gut, rockt weiter. Bis zum nächsten Mal.

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Hallo ihr da draußen, hier ist Radio Haspe mit Words Ausgabe 18 und dem vorerst vierten und letzten Teil mit dem Schlüsselwort Dance oder Tanz. 1982 veröffentlichte Eddie Grant diesen am Anfang gespielten ionischen Antitanz-Song und er landete damit einen weltweiten Tanzflächenhit. In Großbritannien ging er damit auf Platz 1, in Deutschland in die Top 10. Grant, zuvor Gitarrist der Equals, nutzte den Song als politischen Kommentar über soziale Spannungen im Thatcher-Großbritannien. Musikalisch klingt alles sonnig-karibisch, textlich ist es eher ein Kopfschütteln über die Welt. Der Track klingt leicht, hat aber eine Haltung, typisch für Grant, der auch mit Electric Avenue weltweite Bekanntheit erlangte. Für Radio Haspe ist das ein Song, der die Tanzfläche öffnet, aber gleichzeitig Haltung zeigt. Er ist tanzbar, Orwo-mäßig eingängig und mit einem Hauch von sozialem Kommentar. Grant spielte übrigens fast alle Instrumente selbst ein. Ein echtes One-Man-Projekt. Weiter geht's mit Brian Ferry. Er, lange Zeit das Gesicht von Roxy Music und seit Jahrzehnten Solokünstler, steht für eleganten, stilbewussten Pop-Rock. 1985 erschien Don't Stop the Dance auf Brian Ferrys Erfolgsalbum Boys and Girls, das in Großbritannien Platz 1 erreichte. Der Song ist typisch für Ferry. Elegante Art-Pop mit viel Atmosphäre und viel Stil. Produziert wurde das Ganze mit hochkarätigen Studiomusikern, darunter Nile Rodgers-Gitarrist Keith Scott. Das Musikvideo war damals wegen seiner Modeästhetik ein MTV-Liebling. Ferry selbst sagte einmal, der Song sei eine Erinnerung daran, dass man weitermachen muss, egal wie es läuft. Ein Tanzbefehl im Smoking.

Tom Petty schrieb Songs, die Amerikaner, Rock und Melancholie verbanden. Mary Jane's Last Dance wurde 1993 als Single veröffentlicht und gehört zu seinen bekanntesten Stücken. Platz 14 in den USA, Grammy-Gewinner und bis heute einer der meistgespielten Classic-Rock-Titel. Die markante Riffstruktur entstand spontan im Studio und Petty entschied erst später, dass daraus ein kompletter Song wird. Das Video mit Kim Basinger sorgte damals für viel Gesprächsstoff. Der Song hat diese bittersüße Erzählstimme, die Petty so unverwechselbar machte und wurde schnell zum Radioliebling. Petty arbeitete oft mit Produzenten wie Jeff Lynne zusammen, die seinen Sound verdichteten, ohne seine Direktheit zu verlieren. Für Radio Haspe ist das ein Tanzsong, der eher in die Abendstunden gehört. Rau, erzählerisch und mit einem Hauch von Roadmovie-Romantik.

Save the Last Dance for Me. Das ist ein Klassiker des frühen Soul und Pop, geschrieben von Doc Pomus und Mort Shuman und bekannt geworden durch The Drifters. Der Song verbindet eine einfache, starke Melodie mit einem sentimentalen Text über Liebe und Vertrauen. The Drifters prägten in den 50er und 60er Jahren den Sound der Vokalgruppen-Ära mit eleganten Arrangements und mehrstimmigem Gesang. In unserer Dance-Reihe steht dieser Titel für den nostalgischen Tanz. Romantisch, zeitlos und immer noch bewegend, selbst wenn das Licht gedimmt wird.

1977 erschien der Song Dance, Dance, Dance als Debütsingle der Band Chic und wurde sofort ein Disco-Klassiker. Nile Rodgers und Bernard Edwards definierten damit ihre typischen Chic-Groove. Eine funky Gitarre, ein präziser Bass und elegante Streicher. Der Song erreichte Platz 6 der US-Charts und öffnete Chic die Tür zu späteren Welthits wie Le Freak und Good Times. Der Yossa-Ruf stammt übrigens aus den 30er Jahren, ein Zitat aus Tanzmarathons der Depressionsära. Chic mit Dance, Dance, Dance oder Yossa, Yossa, Yossa.

Die Steve Miller Band mischte Blues, Rock und Pop zu einem sehr radiotauglichen Sound. Hits wie The Joker oder Fly Like an Eagle machten die Band weltberühmt. Dance, Dance, Dance steht dagegen für die leichtere, groove-orientierte Seite der Band mit eingängigen Melodien, entspannten Gitarren und einem sonnigen Feeling. 1976 erschien der Song auf dem Album Book of Dreams, das in den USA Platz 2 erreichte. Anders als viele Miller-Hits ist dieser Track stark Country beeinflusst mit Mandoline und akustischer Gitarre. Steve Miller war immer ein Garant für gut gelaunte Rocksongs, die sich gut zum Mitwippen eignen. Probiert's aus. 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

Jetzt habe ich was Scharfes für euch rausgesucht. Die Red Hot Chili Peppers verbinden Funk, Punk und Rock zu einem unverwechselbaren eigenen Sound. Ihre Live-Shows sind energiegeladen und rhythmusbetont. Dance, Dance, Dance steht für die tanzbare, funkige Seite der Band. Treibende Basslines, perkussive Gitarren und eine Attitüde, die zum Mitgrooven einlädt. Die Band hat im Laufe der Jahre immer wieder bewiesen, dass sie sowohl Stadion als auch Clubpublikum erreichen kann. Der Song stammt vom 2011er Album I'm With You, dem ersten mit Josh Klinghoffer an der Gitarre. Dance, Dance, Dance ist ein typischer Peppers Groove. Funky Bass von Flea, melodische Gitarrenflächen und ein eingängiger Refrain. Das Album erreichte Platz 1 in Deutschland. Der Song selbst wurde nie als Single ausgekoppelt, entwickelte sich aber unter Fans zu einem unterschätzten Favoriten.

Supermax, das Projekt des österreichischen Musikers Kurt Hauenstein. Das war in den 70ern eine der erfolgreichsten Disco-Funk-Formationen ganz Europas. Dance, Dance, Dance, schon zum dritten Mal hintereinander heißt ein Titel hier in dieser Sendung so, erschien 1977 und passte perfekt in die Ära zwischen Funk, Reggae-Einflüssen und Disco-Grooves. Supermax waren besonders in Deutschland und Osteuropa erfolgreich und tourten als eine der ersten westlichen Bands durch die Sowjetunion. Hauenstein spielte viele Instrumente selbst ein echter Studio-Perfektionist. Ihre Produktionen setzten auf tanzbare Grooves und eingängige Refrains. Disco-Ästhetik, die noch heute zum Mitwippen einlädt.

kommen wir nun zu den Doors. The Doors sind vor allem für ihre düstere, psychedelische Rock-Ästhetik bekannt. Songs wie Light My Fire oder Riders on the Storm prägten eine ganze Generation. Get Up and Dance zeigt eine energetischere Seite der Band, Rhythmus betont mit Raum für Improvisation und Jim Morrisons markanter Präsenz. Get Up and Dance wurde 1972 auf dem Album Full Circle veröffentlicht, einer der beiden Doors-Platten nach Jim Morrisons Tod. Der Song ist deutlich funkiger als das klassische Doors-Material. Ray Manzarek und Robbie Krieger experimentierten mit Latin-Rhythmen und Bläsern. Full Circle war kommerziell moderat erfolgreich, erreichte aber in Deutschland immerhin die Charts. Get Up and Dance zeigt die Band in einer Phase der Neuorientierung, bevor sie sich 1973 endgültig auflöste.

Gotthard ist nicht nur ein Pass in den Alpen, sondern auch eine Band aus der Schweiz. Sie veröffentlichten Fire Dance 1992 auf ihrem Debütalbum. Die Band wurde schnell zu einer der erfolgreichsten Hardrock-Formationen Europas und erreichte in der Schweiz mehrfach Platz 1. Fire Dance zeigt ihren frühen Stil. Melodischer Hardrock mit starken Gitarrenriffs und der markanten Stimme von Steve Lee. Der Song ist bis heute ein Live-Klassiker und fester Bestandteil vieler Setlists. Fire Dance steht für die melodische und zugleich harte Seite der Band. Gitarren im Vordergrund und mit starken Vocals und ein Arrangement, das live gut funktioniert. Gotthard haben sich über die Jahre eine treue Fanbasis erarbeitet und sind besonders in Europa live sehr gefragt. Gotthard mit Fire Dance.

0: aus der Schweiz zurück nach Deutschland. Subway to Sally verbindet Folk-Elemente mit Rock und Metal und ist eine feste Größe der deutschen Mittelalter-Folk-Szene. Sie tanzt allein ist ein Beispiel für ihre erzählerische, oft düstere Herangehensweise. Mittelalterliche Instrumente treffen auf elektrische Gitarren und theatralische Vocals. 1996 erschien der Song auf dem Album Foppt den Dämon, das Subway to Sally endgültig als führende Mittelalter-Rockband etablierte. Der Song ist bis heute ein Fanfavorit und live ein sicherer Abräumer. Die Band ist bekannt für aufwendige Live-Shows und eine starke Bühnenpräsenz. In unserer Dance-Reihe steht dieser Song für den Tanz als dramatisches Bild. Nicht nur Party, sondern auch Inszenierung und Erzählung.
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Riverdance ist eine Tanz- und Musikproduktion, die traditionelle irische Tänze einem weltweiten Publikum bekannt machte. Die Show basiert auf einem Stück von Bill Whelan und wurde in den 90ern zu einem internationalen Phänomen. The Lord of the Dance ist ein Titel, der in verschiedenen Traditionen vorkommt und in Verbindung mit keltischer Tanzkultur oft zitiert wird. Riverdance steht für präzise Choreografie, großes Ensemble und die Verbindung von Folklore mit modernem Bühnenspektakel. Das war der vierte und vorerst letzte Teil unserer Words-Reihe hier bei Radio Haspe. Thema Dance und Tanz. Wir haben heute Disco-Grooves, Rockfunk, Folktanz und Stadionhymnen gehört, von Eddie Grant über Chick bis Riverdance. Tanz kann alles sein. Protest, Romantik, Ritual oder reine Ekstase. Und die Songs heute haben das in allen Facetten gezeigt. Danke fürs Zuhören, bleibt in Bewegung und schaltet auch beim nächsten Mal wieder ein, wenn wir ein neues Wort durch die Musikwelt jagen. Nur bei Radio Haspe, wo Worte und Musik zusammen tanzen. Wir hören uns.

Boris Claudio, kurz Lalo Schifrin, ist ein argentinischer Pianist, Komponist, Arrangeur und Dirigent. Zu seinen bekanntesten Kompositionen zählen die Titelthemen der Serien Starsky & Hutch, Mannix und Cobra übernehmen sie, im Originaltitel Mission Impossible, mit der ich heute diese Sendung eröffnet habe. Hallo ihr da draußen, schön, dass ihr wieder eingeschaltet habt bei meiner kleinen Radiosendung Solar Music Ausgabe 17 hier bei Radio Haspe. Heute möchte ich euch auf eine Reise mitnehmen durch kultige Kinofilme und ihre Musik. Dark Knight ist ein Lied von The Blasters. Es war erstmals auf dem Album Hardline von 1985 zu hören. Die frühesten Darbietungen des Liedes in der Popkultur finden sich in der Episode Whatever Works von 1985 in Staffel 2 des TV-Krimis Miami Vice. Es erlebte ein Wiederaufleben der Popularität, nachdem es 1996 in Robert Rodriguez' Film From Dusk Till Dawn als Eröffnungs- und Schlusssong zu sehen war. Es war auch das Hauptthema des Kinofilms Dark Knight aus dem Jahr 2005.

Charles Wayne Sexton ist ein US-amerikanischer Gitarrist, Sänger und Songwriter. Sexton ist vor allem für seine Jahre als Gitarrist in Bob Dylans Band bekannt, ist aber auch als Musikproduzent bekannt geworden. Später hatte Sexton einen Cameo-Auftritt als Frontmann einer Barband in Selma und Louise. In Charles Sextons Song Graceland gesteht der Sänger, dass er noch nie in der berühmten Touristenattraktion gewesen ist, die mit Elvis Presley in Verbindung gebracht wird. Stattdessen sieht er Elvis lieber als verrücktes Memphis-Kind und nicht als kommerzialisierte Ikone. Darüber hinaus erkennt er die Kraft der Musik und ihre Fähigkeit, Sprachbarrieren zu überwinden, da kleine Mädchen auf der ganzen Welt Elvis Musik verstehen, auch wenn sie es sich nicht erklären können, genau wie er. Aus dem Film Reservoir Dogs, Charlie Sexton mit Graceland.

Bang Bang, My Baby Shoot Me Down ist eine zeitlose, eindringliche Ballade, geschrieben vom legendären Songwriter Sonny Bono. Sie fand bei den Zuhörern großen Anklang und wurde sofort zu einem Hit. Der Song befasst sich mit Themen wie Liebe, Verlust und der zyklischen Natur von Gewalt und zeichnet ein ergreifendes Bild einer schiefgelaufenen Beziehung. Nancy Sinatra nahm eines der bekanntesten Coversongs für ihr Album How Does That Grab You auf. Mit der eindringlichen Tremolo-Gitarre, die von ihrem Arrangeur Billy Strange gespielt wurde, erlebte Sinatras Version ein Wiederaufleben der Popularität, als sie von Quentin Tarantino im Vorspann seines Films Kill Bill Volume 1 aus dem Jahre 2003 verwendet wurde.

Die Karriere der US-Rocker Urge Overkill bekam einen gewaltigen Ruck, als ihr Cover von Neil Diamonds Girl, You'll Be a Woman Soon als Soundtrack für eine Schlüsselszene in Pulp Fiction ausgewählt wurde, was dem Chicagoer Quartett einen Mainstream-Hit bescherte und dafür sorgte, dass einer ihrer Songs für immer mit Tarantinos Meisterwerk verwoben ist.

Leonard Norman Cohen war ein kanadischer Singer-Songwriter, Schriftsteller, Dichter und Maler. In einer im Februar 1986 erstmals ausgestrahlten Folge der TV-Serie Miami Vice hatte Cohen einen zweiminütigen Gastauftritt als korrupter Interpol-Fahnder. Natural Born Killers ist ein Spielfilm des Regisseurs Oliver Stone aus dem Jahre 1994, dessen Drehbuch auf einer Story von Quentin Tarantino basiert. Die Hauptrollen spielen Woody Harrelson und Juliette Lewis. Der Film beginnt mit Waiting for the Miracle von Leonard Cohen.

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1: Sweet Jane ist ein zeitloser Song von den Cowboy Junkies, der das Publikum seit Jahrzehnten in seinen Bann zieht. Geschrieben von Lou Reed und erstmals 1970 von Velvet Underground veröffentlicht, hat der Song eine tiefe und introspektive Bedeutung, die bis heute bei den Zuhörern nachhallt. Es ist ein kraftvolles und bewegendes Musikstück, das in die Komplexität des Lebens und die Suche nach Hoffnung und Glück inmitten der Kämpfe des Daseins eintaucht. Auch dieser Titel war einst in Oliver Stones Natural Born Killers zu hören.

Hot Patootie, Bless My Soul ist der siebte Song im Soundtrack des Grusicals The Rocky Horror Picture Show. Das Lied wird in der Show von der Figur des Eddie, eines ehemaligen Lieferjungen, gesungen. Es drückt Eddies Liebe zum Samstagnachtleben, Rock'n'Roll und seiner ehemaligen Freundin aus. Ein Chor von Transsilvaniern singt dazu den Hintergrundgesang. Eddie fährt auf seinem Motorrad aus einem überdimensionalen Kühlschrank zu Columbias Überraschung und Entzücken, während sich Dr. Frankenfurter beschützend vor seiner Kreatur Rocky stellt. Am Ende des Liedes wird Eddie von Dr. Frankenfurter mit einem Pickel erschlagen. Ursprünglich war dieser Song für seinen Autor Richard O'Brien bestimmt. Jim Sharman überzeugte O'Brien jedoch, den Charakter Riff Raff statt Eddie zu spielen. Meat Loaf übernahm im Jahr 1974 die Rolle in der Bühnenproduktion in Los Angeles sowie in dem 1975 gedrehten Film.

Dire Straits, die 1977 gegründete britische Rockband, hat die Musikwelt mit zeitlosen Hits beschenkt. Zu ihrem Repertoire gehört der bezaubernde Song Six-Blade Knife. Dieser Song, der 1978 auf ihrem selbstbetitelten Debütalbum veröffentlicht wurde, hat die Fans mit seinem poetischen Text und seiner gefühlvollen Melodie in seinen Bann gezogen. Six-Blade Knife ist mehr als nur ein Song über eine turbulente Beziehung. Sie umfasst universelle Emotionen und Erfahrungen. Die Texte berühren die Themen Vertrauen, Manipulation und den Kampf um die eigene Identität. Desperado, the Soundtrack, ist die Filmmusik zu Robert Rodriguez' Desperado. Es wurde von den Rockbands Los Lobos und Tito und Tarantula aus Los Angeles geschrieben und aufgeführt, die traditionelle Ranchera und Chicano Rockmusik aufführen. Der Musiker Tito LaRiva hatte eine kleine Rolle in dem Film. Zu den weiteren Künstlern auf dem Soundtrack-Album gehören Link Wray, Latin Playboys, Carlos Santana und die Dire Straits.

The Man in Me ist ein Lied des US-amerikanischen Singer-Songwriters Bob Dylan, das 1970 als 10. Track auf seinem Album New Morning veröffentlicht wurde. Der Song ist vor allem im Soundtrack des Films The Big Lebowski der Coen-Brüder aus dem Jahre 1998 zu hören. Es spielt während der stilisierten Eröffnungssequenz und während der Halluzinationssequenz, nachdem der Dude geschlagen und sein Teppich gestohlen wurde. Der Song wurde in der Simpsons-Episode The Town während einer Bowling-Montage gezeigt, wahrscheinlich in Anspielung auf The Big Lebowski.

Heroes ist das 12. Studioalbum von David Bowie und erschien im Oktober 1977. Das Titelstück ist einer der bekanntesten Songs Bowies, eine Geschichte zweier Liebender, die sich im Schatten der Berliner Mauer treffen. Mehrere Titel aus Heroes sind im Film Christiane F., Wir Kinder vom Bahnhof Zoo, in dem auch David Bowie selbst erscheint, zu hören. Wir hören jetzt die teils deutsche Fassung von Bowies Heroes Helden.

Brasil ist ein dystopischer Spielfilm mit Elementen der Groteske und der schwarzen Komödie aus dem Jahr 1985 von Terry Gilliam, bekannt durch seine Mitarbeit bei Monty Python's Flying Circus. Der Endtitel ist eine Anspielung auf den Samba Brasil von Ari Barroso von 1939, der in einer Version von Jeff Muldaur die Titelmelodie des Films bildet und in verschiedensten Abwandlungen im Film immer wiederkehrt. Dabei konterkariert die Filmmusik häufig die gezeigten Bilder bzw. die Handlung.

Harold und Maude ist eine schwarze Komödie von Hal Ashby aus dem Jahre 1971. Als Harold und Maude veröffentlicht wurde, blieb der Erfolg bei Kritikern und Publikum zunächst aus. In den folgenden Jahren entwickelte sich der Film jedoch sukzessive zum Publikumsliebling und wird bis heute als Kultfilm gehandelt. Die Filmmusik stammt von Cat Stevens und enthält mit Don't Be Shy und If You Want to Sing Out, Sing Out zwei Stücke, die speziell für den Film komponiert wurden. Das Stück If You Want to Sing Out zieht sich wie ein roter Faden durch den ganzen Film.

Clear Spot ist das 7. Studioalbum von Captain Beefheart and the Magic Band. Es wurde ursprünglich 1972 in einer durchsichtigen Plastikhülle auf LP veröffentlicht. Der Dude spielte diesen Captain Beefheart-Track auf seinem Plattenspieler, während er einen White Russian mischt, Tai Chi auf dem Teppich macht und seinen Anrufbeantworter-Nachrichten lauscht. Noch ein Titel aus dem Film The Big Lebowski, Captain Beefheart mit Her Eyes Are Blue Million Miles.

Kommen wir nun zu einem wirklichen Klassiker. The Larry Lime Theme ist ein Instrumentalstück, das von Anton Karas für den Soundtrack zum Film Der dritte Mann aus dem Jahre 1949 geschrieben und gespielt wurde. The Third Man Theme ist in Japan informell als Ebisu Beer Theme bekannt, das dort auch heute noch in der Werbung für Ebisu Bier verwendet wird.

Goldfinger ist der Titelsong des gleichnamigen James-Bond-Films aus dem Jahre 1964. Der von John Barry komponierte Song wurde von Shirley Bassey für die Eröffnungs- und Schlusssequenz des Films sowie für die Veröffentlichung des Soundtrack-Albums gesungen. Die Single-Veröffentlichung des Songs bescherte Bassey ihren einzigen Billboard Hot 100 Top 40 Hit und erreichte 4 Wochen lang Platz 8 und Platz 2 in den Charts. Im Jahr 1989, nach der Veröffentlichung des James-Bond-Titelsongs License to Kill aus dem gleichnamigen Film, war man der Meinung, dass wichtige Elemente von Goldfinger erheblich wiederverwendet wurden. Und so wurden die Songwriting-Credits für Ersteres für alle nachfolgenden Veröffentlichungen angepasst.

Just a Girl ist ein Lied der US-amerikanischen Band No Doubt aus ihrem dritten Studioalbum Tragic Kingdom von 1995. Ilana Kaplan vom Observer schrieb, der Song wurde in den 90er-Jahre-Kulthits Clueless und Romy und Michelles High School Reunion gespielt, Filme, die als Powerplayer für ungewöhnliche weibliche Helden dienten. Stefanis Ziel einer männerzentrierten Welt wurde zu einer der bekanntesten feministischen Hymnen der 90er Jahre. Es ist ein Song, der heute heraussticht, da die frauenfeindliche Einstellung der Musikindustrie anhält. Stefanis Sarkasmus über mangelnde Gleichberechtigung machte Just a Girl zu einer der eingängigsten feministischen Hymnen der 90er Jahre. Der Song tauchte auch im Film Captain Marvel 2019 auf.

Gold on the Ceiling ist der dritte Track von El Camino, dem siebten Studioalbum der amerikanischen Rockband The Black Keys. Eine Mischung des Songs wurde 2012 in einer britischen Werbung für das indische Bier Cobra verwendet. Der Song wurde bei den MTV Movie Awards 2012 von der Band live performt,

The Pusher von Steppenwolf wurde 1968 auf ihrem gleichnamigen Album veröffentlicht. Hoyt Axton schrieb den Song nach dem Tod eines Freundes durch eine Drogenüberdosis. Er wollte die Gefahren des Drogenkonsums aufzeigen und die zerstörerischen Auswirkungen von Drogenhändlern auf Menschen. Der Text unterscheidet zwischen einem Dealer, der süße Träume verkauft wie Marihuana, und einem Pusher, der harte Drogen wie Heroin verkauft und als Monster beschrieben wird, das nicht darauf achtet, ob man lebt oder stirbt. Der Sänger beschreibt den Pusher als jemanden, gegen den er einen totalen Krieg führen würde, wenn er Präsident wäre.

Take My Breath Away ist ein Lied der kalifornischen Popband Berlin aus dem Jahr 1986, das von Giorgio Moroder und Tom Whitlock geschrieben wurde. Das Stück erschien als Love Theme auf dem Soundtrack zum Film Top Gun und erhielt im Jahre 1987 sowohl einen Oscar als bester Song und einen Golden Globe in derselben Kategorie. Später wurde es 1988 in einem Werbefilm für den Peugeot 405 verwendet.

Peter Gunn ist die Titelmusik, die Henry Mancini für die gleichnamige Fernsehsendung komponiert hat. Mancini gewann einen Emmy Award und 2 Grammys für das Album des Jahres und das beste Arrangement. Im Jahr 2005 wurde der Song in die Grammy Hall of Fame aufgenommen. Peter Gunn erschien als Hintergrundmusik in verschiedenen Szenen des Films The Blues Brothers und auf dem Soundtrack-Album, das von der Blues Brothers Band aufgenommen wurde. Hören wir die Blues Brothers mit dem Peter Gunn-Theme.

0: Barry DeVorson ist ein US-amerikanischer Sänger, Songwriter, Produzent, Komponist, Labelbesitzer und Musikverleger. Er hat Hits komponiert, an Film- und Fernsehsoundtracks mitgewirkt und einige Grammys und Emmys gewonnen. 1979 schrieb er die Musik für den Film The Warriors, einem US-amerikanischen Action-Thriller aus dem Jahr 1979 unter der Regie von Walter Hill. Basierend auf dem gleichnamigen Roman von Saul Urich aus dem Jahr 1965 dreht sich der Film um eine fiktive New Yorker Straßengang. Die 30 Meilen, das sind ungefähr 48 Kilometer, vom nördlichen Ende der Bronx bis zu ihrer Heimat Coney Island im Süden von Brooklyn reisen muss, nachdem sie des Mordes an einem angesehenen Bandenführer angeklagt wurde. Live im Radio kommentiert eine Sprecherin stets die Reise der Warriors.
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Das Lied Angry Cockroaches von Tito und Tarantula enthält Texte auf Spanisch, die sich um das Konzept wütender Kakerlaken drehen, die Marihuana rauchen und nach einer Party nach einem Kilo Kokain suchen. Eine Möglichkeit, diese Texte zu interpretieren, besteht darin, sie als Darstellung des Findens von Aufregung und Abenteuern an unerwarteten Orten zu betrachten. Kakerlaken werden typischerweise mit Schmutz und Ekel in Verbindung gebracht, doch in diesem Lied werden sie als rebellische und mutige Kreaturen dargestellt, die sowohl Vergnügen als auch eine erhöhte Intensität der Erfahrung durch den Gebrauch von Drogen suchen. Zu sehen war Tito und Tarantula als Hausband im Titty Twister im Tarantino-Film From Dusk Till Dawn. Neben dem Hammerhit After Dark mit Salma Hayeks unvergessenem Schlangentanz gaben sie auch den Titel Angry Cockroaches

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1: Danger Zone ist ein Lied von Kenny Loggins, das 1986 veröffentlicht wurde. Das Lied ist auch Teil des Soundtracks des Films Top Gun. Die Band Toto war ursprünglich für dieses Lied vorgesehen, aber rechtliche Differenzen zwischen den Produzenten von Top Gun und den Anwälten der Band verhinderten dies. Bryan Adams wurde angesprochen, Only the Strong Survive zum Soundtrack beizutragen und Danger Zone zu singen, aber Adams lehnte jede Beteiligung ab, da er das Gefühl hatte, der Film glorifiziere Krieg und nicht wollte, dass seine Arbeit damit in Verbindung gebracht wird. REO Speedwagon wurden ebenfalls angefragt, das Lied zu interpretieren, lehnten dies jedoch ab, weil man der Band nicht erlaubte, eigene Songs zum Soundtrack beizutragen. Auch Corey Hart wurde gebeten, Danger Zone zu singen, doch dieser lehnte ab mit der Aussage, er singe nur seine eigenen Lieder. Schließlich einigten sich die Filmproduzenten darauf, dass Danger Zone von Kenny Loggins interpretiert wird.

Asphaltnacht ist ein Film von Peter Fratzscher, von dem auch Drehbuch und Regie stammen. Während einer Nacht in Berlin begegnen sich ein 17-jähriger Punk und ein etwa 30-jähriger Altrocker. Nach anfänglichen tiefen Konflikten zwischen zwei Generationen von Rockmusikern entdecken die beiden die Musik als verbindendes Element und werden im Laufe der Nacht zu Freunden. Am 16. Oktober 1980 hatte der Film im ZDF seine Erstausstrahlung. Es ist in der Folgezeit nie wiederholt worden. Der damals nur als Single oder Maxi-Single erhältliche Song ist eine absolute Rarität, an die sich nur wenige von euch erinnern werden. Aus dem Film Asphaltnacht, Gerd Udo Heinemann mit dem Titel Angels Night.

Im Jahr 1985 schrieb Huey Lewis das Lied »The Power of Love«. Das Lied ist Teil des Soundtracks zum Film »Zurück in die Zukunft«. Zu Beginn des Films »Zurück in die Zukunft« ist »The Power of Love« zu hören, als Marty McFly mit einem Skateboard zur Schule fährt. Bei einem Bandwettbewerb im Film spielt Marty McFly den Song auch mit seiner Band Pinheads. Der Vorsitzende der Jury, witzigerweise gespielt von Huey Lewis and the News, nennt den eigenen Song daraufhin eine Spur zu laut für den Poolwettbewerb. Also starten wir den DeLorean und fliegen zurück in die Zukunft.

Kommen wir jetzt zu einer meiner Lieblingsbands. The Song Remains the Same ist das Live-Soundtrack-Album zum gleichnamigen Konzertfilm der englischen Rockband Led Zeppelin. Der Soundtrack wurde vom 27. bis 29. Juli 1973 aufgenommen und am 22. Oktober 76 auf Swan Song Records veröffentlicht. Die Aufnahmen zum Album und zum Film fanden während der Nordamerika-Tour der Band 1973 an drei Konzerttagen im New Yorker Madison Square Garden statt. Led Zeppelin mit Since I've Been Loving You. Die Frau, für die ich diesen Song spiele, wird wissen, wer gemeint ist.

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1: Zum Ende der heutigen Sendung habe ich noch ein Schmankerl für alle Star Wars Fans. Star Wars Theme, Cantina Band, ist einer von zwei Songs, die mit Musik aus dem Star Wars Film zu Hits wurden. Der andere ist Star Wars Main Title, der Originalmusik aus dem Filmsoundtrack von John Williams. Der Song erreichte die Top 10 zeitgleich mit der populäreren Version von Miko. Möge die Macht mit euch sein. Danke fürs Zuhören. Schaltet am 7. Februar um 20 Uhr wieder ein bei Soul Music Nummer 18 exklusiv bei Radio Haspel. Wir hören uns.

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1: Hallo und willkommen auf Radio Haspe zur 5. Ausgabe von Duette mit Elke am Mikrofon. Ich habe für euch wieder eine Reihe von Duetten ausgesucht, die mir und hoffentlich auch euch gefallen. Anfangen möchte ich mit The Phantom of the Opera in der Version von Sarah Brightman und Steve Harley. Der Song wurde schon vor der Premiere des Musicals als Single veröffentlicht und wurde sehr erfolgreich. Die Kombination von Sarah Brightmans Sopranstimme und Steve Harleys kraftvoller, rauerer Stimme erzeugt einen spannenden Kontrast, der die tragische Liebesgeschichte zwischen dem Phantom und der Sängerin Christine unterstreicht. Hören wir Sarah Brightman und Steve Harley mit The Phantom of the Opera.

Als nächstes habe ich mit Pure Love ein eindrucksvolles Duett des italienischen Sängers Zucchero und der irischen Sängerin Dolores O'Riordan ausgesucht. Der Song spricht von einer reinen und leidenschaftlichen Liebe. Die kraftvolle, soulige Stimme von Zucchero und der klare Sopran von Dolores O'Riordan ergänzen sich auf eindrucksvolle Weise und machen den Song zu etwas Besonderem. Zucchero und Dolores O'Riordan mit Pure Love.

Sometimes Love Just Ain't Enough von Patti Smyth und Don Henley ist ein kraftvolles und erfolgreiches Duett aus 1992. Der Text handelt von der Komplexität von Liebe und Beziehungen und erklärt, dass Liebe nicht immer ausreicht, um eine Verbindung aufrechtzuerhalten. Der Song taucht tief in Reue und Sehnsucht und die bittersüße Natur des Loslassens ein. Und die einprägsame Melodie sorgt dafür, dass das Lied im Ohr und den Herzen der Zuhörer bleibt. Patti Smyth und Don Henley mit Sometimes Love Just Ain't Enough hier bei Duette 5 auf Radio Haspel.

Der deutsche Sänger Stefan Waggershausen und die israelische Sängerin Ofra Haza erzählen in dem Duett Jenseits von Liebe von einer Liebe, die über Distanzen und kulturelle Grenzen hinweggeht, aber dennoch droht verloren zu gehen. Der Song befasst sich mit den Themen Sehnsucht und Verlust und den Höhen und Tiefen romantischer Beziehungen. Jetzt kommen Stefan Waggershausen und Ofra Haza mit Jenseits von Liebe.

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Nun habe ich einen Song ausgesucht, der die Kraft der Musik zeigt, Menschen und Emotionen zu verbinden. Im Song Vivo per Lei, Ich lebe für Sie, ist die Sprache von leidenschaftlicher und tiefer Zuneigung. In Italienisch und Deutsch wird die Intensität einer romantischen Beziehung besungen. Im Song Vivo per Lei, Ich lebe für Sie, ergänzen sich Andrea Bocellis kraftvolle Tenorstimme und die sanfte, gefühlvolle Stimme von Judy Weiss und machen den Song zu einem weltweiten Erfolg. Hier sind Andrea Bocelli und Judy Weiss mit Vivo per Lei, Ich lebe für Sie.

Auf der Suche nach dem Song Romance von Ken Hensley bin ich eher zufällig auf eine Duettversion auf Ken Hensleys Album Love and Other Mysteries gestoßen, die mir sehr gut gefällt. Gesungen wird das Duett von Glenn Hughes und Sandra Sarkova. In dem Song denkt der Protagonist über eine beendete Beziehung nach und über den damit verbundenen Schmerz. Er träumt dabei von den Orten, die sie gemeinsam besucht haben und von den gemeinsamen Erinnerungen. Ihm ist bewusst, dass die Beziehung nicht wieder aufleben wird, will aber an den Erinnerungen festhalten. Liebe Hörerinnen und Hörer, Ken Hensley featuring Glenn Hughes und Sandra Sarkova mit Romance.

Für das nächste Duett haben sich zwei Ikonen der deutschen Musik zusammengetan. Udo Lindenberg und Nina Hagen veröffentlichten 1992 eine zeitgemäße Version der Liebesgeschichte Romeo und Julia. Entstanden ist dabei eine rockige und energiegeladene Interpretation der Geschichte, die recht erfolgreich war und durch die Verbindung der Elemente des Rock, Pops und des Schlagers einem breiten Publikum zugänglich wurde. Lassen wir uns überraschen, was Udo Lindenberg und Nina Hagen aus Romeo und Julia gemacht haben.

1997 entstand aus der gefühlvollen Ballade Cose della Vita ein Duett, das der italienische Sänger Eros Ramazzotti und die amerikanische Sängerin Tina Turner zusammen neu interpretierten, veröffentlichten und weltweit zu einem Hit machten. Der Song Cose della Vita, deutsch Dinge des Lebens, handelt von Liebe, Sehnsucht und den Höhen und Tiefen einer Beziehung. Ich präsentiere das zweisprachige Duett Cose della Vita von Eros Ramazzotti und Tina Turner.

Whenever I Call You Friend ist ein berührendes Duett von Kenny Loggins und Stevie Nicks aus dem Jahr 1978. Der Song wird mit Themen wie Freundschaft, Liebe und Nostalgie in Verbindung gebracht und betont das Gefühl von Geborgenheit, Unterstützung und Verständnis, das eine Freundschaft mit sich bringt. Hören wir den zeitlosen Klassiker Whenever I Call You Friend von Kenny Loggins und Stevie Nicks.

Der Song It's All Coming Back to Me Now, gesungen von Meatloaf und der norwegischen Sängerin Marion Raven, erzählt von einer überwältigenden Liebe, die plötzlich wiederkehrt und alle Erinnerungen an die Vergangenheit wachruft. Der Song drückt dabei die Intensität der Gefühle und die Sehnsucht nach der verlorenen Liebe in eindringlichen Worten und einer dramatischen Melodie aus. Das Zusammenspiel von kraftvoller Musik, emotionalen Texten und den starken Stimmen von Meatloaf und Marion Raven machen den Song It's All Coming Back to Me Now zu einem unvergesslichen Erlebnis. Überzeugen wir uns selbst davon.

Als letzten Song habe ich noch Let Clones, ein Song, für den sich Gary Moore und Ozzy Osbourne zusammentaten. Es ist kein Duett im eigentlichen Sinne, aber ich lasse es gelten, denn es haben sich zwei Musiker zusammengetan und ein gemeinsames Werk geschaffen, auf dem sie beide zu hören sind. Der eine mit seinem virtuosen Gitarrenspiel, der andere mit seiner rauen Gesangsstimme. Mit Let Clones starten Moore und Osbourne einen satirischen Angriff auf alle Bands, die ohne eigene Kreativität zu zeigen, den Sound von Led Zeppelin kopieren. Mit Let Clones von Gary Moore und Ozzy Osbourne verabschiede ich mich von euch, liebe Hörerinnen und Hörer, aus der Sendung Duette 5. Ich wünsche euch weiterhin viel Spaß mit unserem Programm. Schaut doch auch mal auf dem YouTube-Kanal von Radio Haspe vorbei. In der dortigen Mediathek sind viele unserer Sendungen zum nochmal reinhören gespeichert. Bis bald, eure Elke.

0: Soll ich jetzt den Knaller zünden?
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2: 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Am Mikrofon wie immer euer Prince of Darkness. Lilly. Glück auf, meine lieben Freunde der gröberen Textur. Heute passiert hier bei IG Schwermetall etwas ganz Besonderes. Ich, der selbsternannte Prince of Darkness, sitzt nämlich heute nicht mal alleine im Studio, sondern hat einen sehr guten alten Freund aus frühen Jugendtagen mit an Bord. Wir kennen uns seit nunmehr 15 Jahren und sind seitdem durch dick und dünn gegangen. Ich führe uns heute musikalisch durch unsere Höhen und Tiefen unserer dicken Freundschaft. Ergänzt werden diese dann durch ausgewählte Favoriten des Schwermetalls aus dem Plattenschrank eines waschechten DJ-Sohnes.
3: Ja, hallo da draußen und danke an dich für die Einladung deine Sendung. Treue Radio-Hass-Behörer kennen meine Stimme ja eventuell schon aus der 10. Folge Soda Music. Diesmal habe ich aber ein paar meiner Lieblinge aus den verschiedenen Bereichen des Metals für euch mitgebracht. Und ich hoffe, dass es diese Sendung bereichern kann.
2: Falls ihr euch da draußen jetzt fragt, was das eben war, nun, hier die Auflösung. Der Song »Mein Freund Michael« von den Ärzten macht sich über Michael Schumacher lustig. Unter anderem wird die Monotonie von Formel-1-Rennen parodiert, bei denen er immer im Kreis fahre. Am Schluss wird eine Sequenz von Michael Schumacher selbst aus einem Renault-Werbespot eingespielt, in der er sagt »Ich hab noch lange nicht genug«. Der Text wurde nicht im Booklet abgedruckt, stattdessen sind nur schwarze Zensurstriche zu sehen. Die Band begründete die Entscheidung damit, dass die für den Druck zuständige Firma nahe Verbindungen zu Ferrari hatte und es zu riskant erschien, den Text dort vor der Veröffentlichung bekannt werden zu lassen.
4: Vor 2000 Jahren sagte ein weiser Chinese, der über die Zauberkraft des Sex nachdachte,

Und damit zum Metal. Starten wir mit etwas Klassischem aus dem Bereich des Proto-Doom. 1979 in den englischen Midlands gegründet, bezogen Witchfinder General ihren Bandnamen und ihre Thematik vom gleichnamigen Horrorfilm aus dem Jahre 1968. Auch wenn sie es insgesamt nur auf 3 Alben gebracht haben, gelten sie doch heute als Kult. Hier nun der selbstbetitelte Klassiker Witchfinder General vom 1982er Debütalbum Death Penalty.

0: Erster geiler und gelungener Einstieg von meinem Studiogast. Danke dafür. Kommen wir nun zu einem Song von einer Band aus unserer frühen Jugendzeit. Wenn wir mal wieder verzweifelt dasaßen und nicht wussten, was die Zukunft für uns bringen würde, hörten wir gerne Michael Robert Reins gequälter Stimme zu und fragten uns, wie es weitergehen würde. Jetzt sitzen wir hier, 14 Jahre später, und grölen zusammen Viva la vida.
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Ja, in Extremo haben wir uns wirklich geprägt und zusammengeschweißt. Ich glaube, da sind wir uns einig. Wo wir uns auf jeden Fall auch einig sind, das ist, denke ich, der Fakt, dass die 1990 in L.A. gegründete Band Tool zu den Legenden des Alternative und Progressive Metals gehören, an denen es für Prog-Fans und solche, die es noch werden, keinen Weg vorbei gibt. Einzigartig und für mich auf jeden Fall prägend. Vor allem das in meinem Geburtsjahr 1996 erschienene Album Anima, was so viel wie Seeleneinlauf bedeutet. Daher nun der Titeltrack Anima.

Für mich sind Linkin Park immer noch Herzenssache. Ihr wisst ja Bescheid. Besonders Minutes to Midnight, das dritte Studioalbum von den New Metallern aus California, hat es uns damals besonders angetan. Früher, zur Hochzeit unserer Freundschaft, wo wir uns fast jeden Abend sahen, lief ein Song besonders rauf und runter. Gerne ließen wir uns 17 Sekunden am Stück von Chester Bennington anschreien. Sollten wir aufgeben? Stellten wir uns immer wieder die Frage.

Wenn wir gerade von Lieblingsbands sprechen. 1984 unter anderem von Basslegende Les Claypool gegründet, hatte kaum ein Musikprojekt einen solchen Einfluss auf mich wie Primus. Ähnlich wie bei dir, Linkin Park. Nicht nur bei der Wahl meines Instruments, auch bei der Bildung meines Humors, Kunstverständnisses, ach eigentlich bei allem hatte die nur schwer einzuordnende Musik der Amerikaner ihren Einfluss auf mich. Lieblingsband auf Lebenszeit. Hier also nun Pudding Time vom 1990er Debütklassiker Frizzle Fry.

Kill, kill, kill, kill, kill, kill, kill, kill, kill, kill, brüllt James Hetfield gefühlvoll ins Mikrofon. Auch hier ließen wir unseren jugendlichen Aggressionen und dem leichten, sich anbahnenden Hass auf die Gesellschaft freien Lauf. Also lasst euch doch auch mal ein bisschen von einem blechern klingenden Schlagzeug und der Stimme James Hetfield anbrüllen. Das tut echt gut.

Die experimentellen Klänge der Gruppe King Gizzard and the Lizard Wizard aus Melbourne und Mastermind Stu McKenzie haben es mir damals schon mit der ersten Note mit ihrem einzigartigen Sound angetan. Mit 27 Alben in 13 Jahren gehören die Australier zu den produktivsten des Genres und erfinden sich gefühlt auf jedem Album neu. Wobei es bei den Stilrichtungen keine Grenzen gibt. Von klassischem Garage Rock über Psychedelic Rock und Elektronisches bis hin zu Thrash und Prog Metal haben sie sich über die Jahre schon in diversen Genres versucht und dabei stets ihren unverkennbaren Sound beibehalten. Außerdem übertragen sich Abwechslung und Energie der Musik unbeschreiblich auf die Bühne. Klare Live-Empfehlung an dieser Stelle. Passend zu dieser Sendung, also jetzt aus dem härteren Katalog der Band, Self-Immolate vom 2019er Trash-Album Infest the Rat's Nest.

Mein Herz schlägt 13. Wir kommen zu einer Band bzw. einer Ikone des Heavy Metal, die uns beiden wohl am meisten verbindet. Die Rede ist natürlich vom Prince of Darkness himself und seiner tonnenschweren Band Black Sabbath. Eigentlich haben wir ja zu jedem Song eine besondere, teils seltsame Geschichte. Doch worauf wir uns komischerweise immer einigen konnten, war das erste Doom-Metal-Album, welches 1971 das Licht der Welt erblicken durfte. Welches mit einem ikonischen Husten seitens Tony Iommi, während er einen grünen Dübel vernichtete, eröffnet wird. Danach folgt Sweet Leaf.

Zealand Ada entstanden 2013 in der Schweiz als Soloprojekt durch eine Konversation auf der Internetplattform 4chan, als zur Frage, welche zwei Genres man mal fusionieren könne, Black Metal und Gospel vorgeschlagen wurden. Seitdem hat die Band mittlerweile als Kollektiv agierend diese ursprüngliche Idee zu einem unverkennbaren eigenen Stil ausgearbeitet. Stellvertretend für diese meiner Meinung nach sehr passende Mischung hier nun Ship on Fire, mystisch, mächtig und originell, vom 2018er Album Stranger Fruit.

Nicht wundern, wo ihr hier gelandet seid. Leute, beruhigt euch, beruhigt euch, beruhigt euch. Ihr seid immer noch bei Radio Haspe. Immer noch ist der Prince of Darkness am Mikrofon in seiner Sendung IG Schwermetall. Als Max mir den nächsten Song vom Album Icon, der Ein-Mann-Armee De Staat aus Holland zeigte, wurde ich mit einer solchen Kraft überrollt, dass es mich bis ins Mark erschütterte. Ich habe selten in einem Song so eine positive wie auch düstere energiegeladene Stimmung erlebt. Der Song Witch Doctor klingt wie eine Symbiose aus der Masse und der darin manchmal einhergehenden Einsamkeit. Leute, schaut euch unbedingt das Video auf YouTube dazu an. Hier also De Staat, Witch Doctor.

0: So, was fehlt uns denn noch im Metal-Potpourri des Tages? Vielleicht etwas Death Metal? Die oft sehr technische und progressive Death Metal-Band Rivers of Nile wurde 2009 in Pennsylvania gegründet und zeigt hier perfekt, dass selbst Death Metal nicht immer durchgehend hart sein muss. Where Owls Know My Name, Titeltrack ihres dritten Albums von 2018, bietet mit ruhigen und gefühlvollen Passagen Abwechslung und Platz zum Träumen gegenüber von Melancholie und Wut. Ein, wie ich finde, passender, melancholischer Abschluss also für die heutige Sendung. An dieser Stelle auf jeden Fall nochmal Danke an den Gastgeber für die Einladung und damit zurück ins Studio.
1: Ja, hallo, hier ist nochmal Heinz Sturm. Ich muss das jetzt mal hier sagen.
2: Ja, gut sein, Heinz.
1: Gut, bis später dann.
3: Tausend Dank, dass die 10. Sendung durch dich, Max, so abwechslungsreich und dennoch spannend war. Ich hoffe, ihr da draußen habt auch gespannt zuhören können und hattet viel Spaß hier auf Radio Haspe. Das war es auch leider schon mit der heutigen Ausgabe von IG Schwermetall. Euer Prince of Darkness sagt bis demnächst und abrocken nicht vergessen.
0: Barü!

Guten Abend, liebe Hörerinnen und Hörer. Herzlich willkommen zur 21. Ausgabe von Velvet Moods hier bei Radio Haspe. Ich bin Elke und ich freue mich riesig, dass ihr den Weg zu mir gefunden habt. Wenn der Abend beginnt und die Welt um uns herum ein wenig zur Ruhe kommt, ist das die perfekte Zeit für die leisen Töne, um den Alltag einfach draußen vor der Tür zu lassen. Wir nehmen uns heute Zeit für die Geschichten, die in den großen Balladen und Love-Songs stecken. Das sind Momente zum Träumen und Nachdenken, die uns durch die Nacht begleiten werden. Lasst uns direkt eintauchen in diesen ersten Klassiker. Wir starten unsere Sendung mit einem Lied, das für mich immer wieder die Zeit anhält. Wild Horses von The Rolling Stones zeigt eine so tiefe, fast schon schmerzhafte Sehnsucht, dass man sie in jedem Ton spüren kann. Es ist ein Song über das Festhalten, auch wenn man weiß, dass man eigentlich loslassen müsste. Diese akustische Gitarre klingt so ehrlich und pur, und der Song ist ein perfekter Auftakt, um in die besondere Atmosphäre von Velvet Moods 21 zu finden. Hier sind für euch The Rolling Stones mit ihrem Klassiker Wild Horses.

Nun wird es bei Velvet Moods 21 besonders persönlich für mich. Ich habe euch ja schon oft von meiner absoluten Herzensband erzählt und Uriah Heep dürfen hier auf Radio Haspe nicht fehlen. Ihr Sunrise ist für mich nicht einfach nur ein Song, es ist ein musikalisches Gemälde. Diese orchestralen Momente und die sanfte Melodie von Sunrise fangen genau das Gefühl ein, wenn die Welt zur Ruhe kommt und alles noch möglich scheint. Ein echtes Juwel für alle, die Progressivrock mal von seiner zarten Seite kennenlernen wollen. Hören wir nun Sunrise von Uriah Heep.

Hört mit mir, Queen, und spread your wings.

Wenn es draußen dunkel wird, ist die Stimme von Chris Norman genau der richtige Begleiter. Midnight Lady ist für mich wie ein nächtlicher Spaziergang unter Sternen. Ein bisschen melancholisch, ein bisschen geheimnisvoll und einfach unglaublich gefühlvoll. Diese raue Nuance in seiner Stimme ist unverwechselbar und legt sich wie eine warme Decke um einen, während wir hier bei Velvet Moods 21

Dieses Klavierintro ist einfach ikonisch. Sobald die ersten Töne von Right Here Waiting hier bei Velvet Moods 21 erklingen, weiß man sofort, jetzt wird es emotional. Richard Marx singt so ehrlich von diesem Warten und der tiefen Verbindung, dass es einen direkt berührt. Es ist ein Versprechen, das man gibt, wenn man jemanden über alles liebt. Ein Song auf Radio Haspe, der uns daran erinnert, dass die stärkste Verbindung immer im Herzen bleibt. Richard Marx mit Right Here Waiting.

Jennifer Rush ist für ihre gewaltige Stimme bekannt. Aber in Angel zeigt sie eine so sanfte Seite, die mich jedes Mal wieder fasziniert. Es ist ein Lied über diesen einen Menschen, der einem wie ein Schutzengel zur Seite steht. Eine wunderschöne, fast schon spirituelle Ballade, die wie eine musikalische Umarmung wirkt und wunderbar in unsere Sendung Velvet Moods 21 hier auf Radio Haspel passt. Schließ die Augen für Jennifer Rush mit Angel.

Dass die Scorpions nicht nur für harten Rock stehen, sondern auch die zartesten Töne beherrschen, wissen wir alle. White Dove ist für mich ein echtes Friedensgebet. Das Bild der weißen Taube, die über uns fliegt, hat etwas so Beruhigendes und Befreiendes. Es ist ein Song, der bei Velvet Moods 21 keine großen Worte braucht, um uns zum Nachdenken zu bringen. Und der eine wunderbare Ruhe in unser Studio bei Radio Hasbe bringt. Und nun die Scorpions mit ihrem Song White Dove.

Wenn ihr heute Abend bei Velvet Moods 21 in den Himmel schaut und nach den Sternen sucht, dann ist dieser Song euer Soundtrack. Simply Red haben mit Stars einen absoluten Hit gelandet, der genau diesen entspannten Vibe hat, den wir hier auf Radio Haspe so lieben. Mick Hucknalls Soul-Stimme und dieser sanfte Groove lassen uns für einen Moment den Alltag vergessen und einfach nur träumen. Genießt Simply Red mit Stars.

Manchmal fühlt sich ein Song an wie ein edler Wein, der erst mit der Zeit seine ganze Note entfaltet. Avalon ist genauso ein Stück, das wir heute bei Velvet Moods 21 genießen. Diese Eleganz, diese fast schon surreale Stimmung, die Brian Ferry hier mit seiner Stimme erzeugt, ist pure Kunst. Es ist einer der atmosphärischsten Songs, die je geschrieben wurden. Ein Meisterwerk, das perfekt in unsere späte Stunde auf Radio Haspe passt. Hier ist Roxy Music mit Avalon.

Dass die Jungs von AHA mehr können als nur fröhliche Synthie-Pop-Hits, haben sie mit ihrer Version von Crying in the Rain bewiesen. Diese Ballade hat so viel Herzschmerz und zugleich so eine unglaubliche Schönheit. Die Melodie trägt die Worte wie ein sanfter Regen und man fühlt sich sofort verstanden. Es ist ein Klassiker, der immer wieder berührt und unsere Gefühlswelt heute bei Velvet Moods 21 hier bei Radio Haspe wunderbar widerspiegelt. Zum Abschluss der Runde AHA mit Crying in the Rain.

Die Zeit bei Velvet Moons fliegt immer schnell vorbei, wenn wir uns in der Musik verlieren. Es hat mir unheimlich viel Spaß gemacht, euch heute Abend hier auf Radio Haspe zu begleiten und gemeinsam mit euch in diese Welt der Melodien einzutauchen. Ich hoffe, ihr konntet bei diesen Liedern die Welt da draußen ein wenig vergessen und eure eigene kleine Ruheoase finden. Ich bin Elke und bevor ich euch nun in die Nacht verabschiede, habe ich noch einen letzten Titel für euch. I Feel Lonely von Sascha fasst genau das Gefühl zusammen, wenn man ganz bei sich selbst ankommt. Habt eine ganz wundervolle Nacht, lasst den Tag hinter euch und gönnt euch die Erholung, die ihr verdient habt. Bis zum nächsten Mal. Genießt noch einmal ganz bewusst Sascha mit I Feel Lonely.

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Hallo ihr da draußen, da seid ihr ja wieder. Herzlich willkommen beim Nachtfalken, der euch durch die Nacht geleitet. Bad for Lashes, mit denen ich heute begonnen habe, ist das Pseudonym der britischen Songwriterin, Musikproduzentin, Klang- und Performance-Künstlerin Natasha Khan, die 1979 in London geboren wurde. Bad for Lashes erzählt in Daniel eine kleine nostalgische Geschichte. Natasha Khan verbindet sphärische Klänge mit poppigen Melodien, sodass der Song wie ein Filmflashback wirkt. Perfekt für die späte, verträumte Phase der Nacht. Weiter geht's mit Kavinsky. Kavinsky, 1975 geboren, bürgerlich Vincent Belloguet, ist ein französischer Elektro-DJ und Produzent. Kavinsky brachte mit Nightcall den Retro-Synthesizer-Sound zurück in die Popkultur. Der Track wurde durch den Film Drive, einem US-amerikanischen Thriller des dänischen Filmemachers Nicolas Winding Refn aus dem Jahr 2011, einem breiteren Publikum bekannt. Die Mischung aus düsterem Synthie-Pop und einer Stimme wie aus einem alten Radio macht ihn zur idealen Begleitung für nächtliche Autofahrten. Kavinsky mit Nightcall.

Seftalisa ist eine niederländisch-iranische Sängerin, Songwriterin, Tänzerin und Produzentin. Sie kombiniert elektronische Beats mit klassischer Dramaturgie. Human ist ein intensives, atmosphärisches Stück, das inhaltlich oft Fragen zu Identität und Emotion stellt. Genau die Art Song, die im Dunkeln nachhallt. Seftalisa mit Human.

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The Knife war ein musikalisches Duo aus Göteborg in Schweden, bestehend aus den beiden Geschwistern Karin und Olof Dreyer, die auch ihre eigene Plattenfirma, was war Rapid Records, betrieben haben. Ihre Musik lässt sich als Mischung aus Elektro, Techno und Avantgarde beschreiben. Bekannt wurden sie in Deutschland hauptsächlich durch den Clubhit Pass This On. The Knife sind für ihre eigenwilligen elektronischen Arrangements bekannt. Pass This On mischt eingängige Melodien mit einer leicht verstörenden Performance-Ästhetik. Ein Highlight für experimentierfreudige Nachtschwärmer. Für euch nun hier bei Radio Hasper in der Sendung Nachtfalke, The Knife mit Pass This On.

Black Rebel Motorcycle Club ist eine Rockband aus San Francisco in Kalifornien. BRMC liefern rauen psychedelischen Rock und Love Burns ist ein treibender Track, der mit verzerrten Gitarren und dunkler Stimmung die Nacht belebt. Ideal, wenn die Playlist wieder etwas kantiger werden soll. Für euch nun hier Black Rebel Motorcycle Club mit Love Burns. Liebe brennt.

Die schottischen Franz Ferdinand aus Glasgow sind die Könige des tanzbaren Indie-Rocks. Walkaway kombiniert eingängige Riffs mit cleveren Texten und ist ein Song, der auch spät in der Nacht noch die Füße wippen lässt. Also, zum Wachbleiben, Franz Ferdinand mit Walk Away.

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1: Atmosphere ist einer der stilleren, eindringlicheren Joy Division Momente, minimalistisch, tief und emotional geladen. Der Song wirkt wie ein nächtlicher Monolog und passt perfekt in die Stunden, in denen die Welt langsamer wird. Joy Divisions Bassist Peter Hook sagte, er halte das Lied für eines der besten der Band. Im Jahr 2009 wählte der New Musical Express den Song auf Platz 1 seiner Liste The 20 Greatest Ghost Tracks. Joy Division Atmosphere, hier bei Radio Haspe für euch.

Harry Nilssons Coconut ist ein kleines, skurriles Popjuwel mit einem eingängigen Refrain und einer unbeschwerten, fast karibischen Stimmung. Ein heiterer Kontrast in der Nacht, der garantiert ein Lächeln hervorruft. Vorsicht, Ohrwurm.

Kommen wir jetzt zu einem Song über kleine schwarze U-Boote. Hä? Little Black Submarines ist ein Lied der amerikanischen Rockband Black Keys. Es ist der vierte Titel ihres Studioalbums El Camino aus dem Jahr 2011 und wurde am 8. Oktober 2012 als vierte Single des Albums veröffentlicht. Das Lied beginnt als leise akustische Ballade, bevor es in der zweiten Hälfte in ein lautes, hartes Rockarrangement übergeht. Die Black Keys mischen Bluesrock mit modernen Produktionsideen. Hört selbst Little Black Submarines von The Black Keys.

fahren wir nun gemeinsam in den wilden, wilden Westen. Dire Straits war eine britische Rockband, die 1977 in London von Mark Knopfler, Leadgesang und Leadgitarre, David Knopfler, Rhythmusgitarre und Backgroundgesang, John Ilsley, Bassgitarre und ebenfalls Backgroundgesang und Pick Withers am Schlagzeug und Percussion gegründet wurde. Die Band war von 1977 bis 1988 und erneut von 1990 bis 1995 aktiv. Sie sind für Mark Knopflers präzises Gitarrenspiel bekannt. Wild Wild West bringt erzählerische Gitarrenarbeit und lässigen Groove zusammen. Ideal für die späte Autobahnstrecke.

Die heutige Sendung Nachtfalke beschließe ich mit Iggy Pop. Der Song Nightclubbing mit Beteiligung von David Bowie ist eine kühle, stoische Hymne an das nächtliche Leben. Die mechanische, fast hypnotische Begleitung macht den Track zu einem Klassiker der Nacht. Viel Spaß mit Iggy Pop und Nightclubbing. Wir hören uns.

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1: Hallo und herzlich willkommen zur 10. Ausgabe von Elkes bunte Musikwelt. Heute erwarten euch große Gefühle, rockige Legenden, symphonische Überraschungen und ein Hauch von Nostalgie. Lehnt euch zurück, denn es geht gleich los mit zwei echten Klassikern aus den 80er Jahren, die beide auf ihre Weise nach Freiheit klingen. Zwei große Hymnen aus den 80ern, zwei völlig unterschiedliche Stimmungen und doch beide unvergesslich. Erst einmal Queen mit dem legendären I Want to Break Free. Eine Liebeserklärung an die Freiheit mit einem Musikvideo, das damals ordentlich für Gesprächsstoff sorgte. Dann zeigen die Scorpions mit Still Loving You, dass selbst harte Rocker Herzschmerz kennen. Da ist Gänsehaut garantiert.

Von Synthie zu Softrock. Bei Elkes bunte Musikwelt 10 gibt's Kontraste mit Gefühl. Zuerst haben wir mit Human von The Human League einen ruhigen und nachdenklichen Song mit Soul-Einflüssen. Danach präsentieren Nazareth mit Dream On eine Ballade über Sehnsucht und Träume. Damit haben wir nun zwei Songs, die auf ganz unterschiedliche Weise ans Herz gehen.

In The Getaway hören wir Christel Berg mal nicht romantisch, sondern eher fast filmisch. Danach kommt mit I Want to Know What Love Is von Foreigner ein Nummer-1-Hit und eine musikalische Offenbarung. Und das ist doch die perfekte Kombination für Elkes bunte Musikwelt 10 hier bei Radio Haspel.

Jetzt habe ich hier bei Elkes bunte Musikwelt 10 zwei Interpreten mit Songs, die zeigen, wie groß Rock sein kann. Das sind einmal Ozzy Osbourne, der sonst für harte Riffs steht und in Dreamer ganz weich wird und sich fragt, was aus der Welt wird. Und dann sind es Nightwish, die mit Tarja Turunen mit einer atemberaubenden Version des Musical-Klassikers The Phantom of the Opera für ein Fest der Sinne sorgen.

Emily von Evanescence hat eine Stimme, die unter die Haut geht. Und in Bring Me to Life zeigt sie, was Emotionen in Rockmusik bedeuten. Danach holen uns die Toten Hosen zurück ins Hier und Jetzt und präsentieren Tage wie diese. Eine Hymne für Freundschaft, Freiheit und das Leben im Jetzt. Das sind zwei Songs, die gut zu Elkes bunte Musikwelt Szenen passen.

Was für ein Finale. Evergrey und Flor Jansen nehmen uns mit auf eine emotionale Reise durchs All. In Orbit, das ist Metal mit Seele. Und dann zeigen uns Uriah Heep mit Trails of Diamonds noch, dass ihre Magie nie verblasst. Das waren 12 Songs mit 12 Geschichten in Elkes bunte Musikwelt 10. Ich hoffe, euch hat meine Songauswahl gefallen und ich danke euch, dass ihr dabei wart. Ich wünsche euch viel Spaß beim Hören der anderen tollen Sendungen hier bei Radio Haspe. 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Da gibt's immer was zu entdecken. Tschüss und bis bald, eure Elke.

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1: Mit 7 Meilenstiefeln geht's Richtung 75 zur Jubiläumssendung. Doch wir haben noch erstmal ein paar davor. Wir sind jetzt bei der 69 und ich habe mir gedacht, einfach mal so etwas Besonderes heute zum Start zu bringen. Nämlich John Carpenter. Über einen Film, den kennt jeder von euch, da geht's auch unter anderem um eine Radiostation. Ganz bekannt hier als kleiner schöner Horrorfilm The Fog. Und wir wissen, Carpenter hat tolle Filme gemacht, hat auch oftmals die Musik dazu geschrieben. Und ich denke, ist ein schöner Opener. Und danach geht's gleich weiter mit etwas anderem, was auch ein bisschen mit Fernsehen zu tun hat, aber da habe ich noch eine kleine Geschichte vorab zu erzählen. Aber erstmal hier The Fog von John Carpenter für hier euch. Hot in Blue 69 zum Einstieg. Freut euch drauf.

Bleiben wir kurz bei Film und Fernsehen. Vor vielen Jahren lief auf ZDF eine Sendung, die hieß Freiheit. Bezogen darauf die ersten Demokratiebewegungen und Bestrebungen hier in Deutschland, beziehungsweise in der vordeutschen Zeit. Denn, das war so Anfang des 19. Jahrhunderts, muss man sich das vorstellen, es gab kein Deutschland in diesem Sinne, sondern es gab einen Flickenteppich aus zig Fürstentümern und Bistümern, die ihre eigenen Gesetze, Regeln und Währung und so weiter hatten. Und es war der Traum, einen Staat zu schaffen, einen Nationalstaat als Garant für Freiheit, Gleichheit, freie Wahlen, Demokratie und so weiter und so fort. Wobei ich weiß, dass einige von euch bei Freiheit und National so ein bisschen was ganz anderes denken. Nein, ich bin jetzt nicht von der richtigen Bahn abgekommen, sondern ich will euch mal kurz was zu sagen. Es gibt einen großen Unterschied zwischen einem Nationalstaat, was also damals als demokratisches Element angestrebt worden ist, und Nationalismus. Ein Nationalstaat ist also ein politisches Gebilde, das eine bestimmte Nation oder auch ethnische Gruppe umfasst und eine eigene Regierung, Verfassung und natürlich auch territoriale Grenzen hat. Dieser Staat oder dieser Nationalstaat ist durchaus multikultifähig und kann es auch sein. Er strebt eben nach innerer und äußerer Souveränität als Ganzes, aber eben nicht, um was abzugrenzen. Und da kommen wir zum Unterschied zum Nationalismus. Der Nationalismus, und das muss man ganz deutlich unterscheiden, das ist eine politische Ideologie, die die Interessen und die Identität einer Nation oder ethnischen Gruppe über alles andere stellt. Nationalismus kann sich in verschiedensten Formen äußern, von einer blinden patriotischen Liebe zum eigenen Land bis zu extremistischen und fremdenfeindlichen Einstellungen. Was wir kennen, das war die Nazi-Zeit hier in Deutschland. Und deswegen auch nochmal die Erklärung, der Song, es geht hier um Lützows wilde, verwegene Jagd. Zu dem Zeitpunkt hatte Napoleon als Imperialist ganz Europa unterworfen und es gehörte auch dazu, dass man sich dagegen wehrte, in der Hoffnung, auch daraus Kraft zu gewinnen und einen Staat zu schaffen. Leider haben die Nazis, genau wie unsere Nationalhymne, auch diesen Mann missbraucht. Aber nichtsdestotrotz, es ging um Demokratie und Demokratie in ganz frühen Jahren. Deswegen habe ich den Song von Augenweide ausgesucht. Hört ihr gleich. Die Lützows wilde, verwegene Jagd.

So, nach John Carpenter und den Augenweide kommen wir jetzt wieder zu einer Musik, die so in Richtung Progressivrock geht. Und das ist die Band Asia. Sie haben viele tolle Sachen rausgebracht, natürlich. Aber ich muss sagen, das Album Silent Nation kam unerwartet raus. Und ich muss sagen, es ist überragend gut geworden. Und Awake ist einer dieser Songs, die mich wirklich fesseln. Und ich finde, das ist das Passende für Hall & Blue, Ausgabe 69. Freut euch mit mir auf Asia und Awake.

Das Album Wake the Sleeper, von der Kritik gefeiert, von einigen Leuten mal wieder so richtig missverstanden. Das hat nichts mit dem Schläfer zu tun, den irgendwelche Leute wecken, also Terroristen oder Spionen oder sonstiges, sondern um den Giganten Uriah Heep, der sich irgendwann mal so zurückgezogen hatte und nun richtig geweckt wird. Das Album Wake the Sleeper war so stark, dass viele von den Kritikern schrieben, so ein Album müsste die Purple rausbringen. Und deswegen habe ich jetzt mal ausgesucht von dem Album Ghost of the Ocean, ein richtig klassischer Uriah Heep Kracher. Hier auf Hot and Blue, und ihr seid ja gewohnt, ein Heep ist immer dabei. So ist das, wenn das Herz für eine Band schlägt.

nennt es Zufall, aber manchmal ist es so, man überlegt und überlegt, welche Band hat man schon lange nicht mehr gehört, gespielt oder auch vielleicht euch hier präsentiert, dann fiel mir die Band Dokken ein. Und ich glaube, ich habe einen von den Songs auch jetzt irgendwie bei den auf den Ohren reingebracht. Und ich habe von Dokken ausgesucht, In My Dreams. Finde ich einfach eine richtig schöne, tolle Musik. Passt hier gut rein und ich denke mal, ihr werdet auch damit Spaß haben. Ja, dann würde ich sagen, einfach mal lauter machen und hört euch mal an. Dokken mit In My Dreams.

Als ich diesen Herrn 1995 persönlich kennenlernen durfte, war er schon mehrere Jahre nicht mehr im Showgeschäft, zumindest nicht auf der Bühne tätig. Kein geringerer als Ken Hensley, 10 Jahre Kopf der Band Uriah Heep. Es gab eine wunderbare Zeit mit ihm, wir haben viele diskutiert, unterhalten, er stellte uns vielen Musikern vor und wie gesagt, Ken Hensley war doch immer noch derjenige, der gerne noch mal wieder ins Rampenlicht kommen wollte. Und so nach und nach hat er dann so wieder neue Ideen gehabt, brachte neue Musik raus und von einem Album From Time to Time, lustigerweise so hieß auch das Fanmagazin, das ich mit Kevin Julie aus Kanada gegründet hatte, habe ich jetzt einen Song ausgesucht für euch, der heißt I Don't Wanna Wait. Und ich grüße hiermit auch schöne Grüße nach Spanien zu Monika Hensley, die uns höchstwahrscheinlich heute Abend zuhören wird. Liebe Monika, best wishes to you, Monika. Bye.

Ja, ähnlich wie bei Dokken ging es mir auch mit einer anderen Band. Und das ist so, ihr wisst ja, ich treibe mich auf Facebook rum, tausche mich da mit vielen Leuten auch über Musik aus. Natürlich nicht nur über Uriah Heep, sondern es gibt da viel andere noch gerade. Deswegen auch hier für den Sender hier, für Radio Haspe, für meine Sendung oder auch die von meiner Freunde hier. Und ich habe die Band Camelot rausgesucht. Die Erinnerung kam von einer guten Freundin aus Frankreich, die sagte, musst du doch mal wieder gehört haben. Und ich sage, jo, das ist das Richtige. Auch für unsere Freunde hier bei Radio Haspe, bei Holland Blue natürlich. Und hier kommt Camelot mit March of Mephisto. Vielleicht etwas ungewöhnlich, aber das sind wir ja gewohnt hier bei Radio Haspe.

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1: Tja, ihr Lieben, wie soll ich sagen, unverhofft kommt oft. Und ich habe jetzt diesmal etwas ausgesucht, da werdet ihr staunen. Ist so die Abteilung Popmusik oder ich sag mal so anspruchsvolle Popmusik. Die Band Texas, diesen Song, den finde ich einfach nur richtig klasse. Gemeint ist Summer Sun. Muss ich sagen, habe ich oft gehört, habe ich auch in Schottland viel gehört. Deswegen ist das eine schöne Erinnerung und auch da habe ich auch viele andere Bands kennengelernt. Aber, da muss man auch mal sagen, dann spiele ich doch jetzt einfach mal ein bisschen Popmusik hier bei Hot and Blue. Ist jetzt so eine Mischung aus Hot and Blue. Gut, passt doch.

Und jetzt genau zugehört, ich sage nicht Doppel-D, sondern Doppel-B. Damit meine ich ein Song, ein Bombast-Ballad oder ein Bombast-Blues, wie man es will. So ein bisschen was von einer Metal-Band, die gerne doch mal sowas Balladiges spielen. Jetzt habe ich so oft das Wort Ballad gesagt. Klar, hört auch gerne mal Ballad-Book rein, da kommen wieder neue Ausgaben. Aber vorher erstmal YNT hier bei Hot & Blue für die Abteilung Blue mit I Believe in You. US Rock vom Allerfeinsten, finde ich.

Manche Bands bräuchten einfach nur einen besseren Manager. Dann würden sie auch da hingelangen, wo sie hingehören. Wenn es für eine Band gilt, dann ist dies es auch für die Band Stray. Die frühen 70er anfingen mit einem tollen, überzeugenden Hardrock und wirklich vom qualitätsmäßig so bei Deep Purple, Black Sabbath, Uriah Heep oder Led Zeppelin standen. Sie haben es leider nie so richtig geschafft, aber meine Frau hat sie das erste Mal gehört und ist total begeistert davon. Und da muss ich sagen, das freut mich auch und deswegen habe ich jetzt mal Stray für euch hier wieder mal im Programm und zwar mit All in Your Mind. Stray hier auf Radio Haspel. Ich weiß, der Andi mag es ja auch sehr und er wird sich auch sehr freuen. Und danach haben wir gleich noch einen Schlussakkord, nämlich Trevor Boulder, aber dazu gibt's gleich mehr zu erzählen.

Trevor Walder habe ich gerade schon mal so kurz erwähnt, aber hier die Geschichte dazu. Die Die Hard Eurythmics-Fans werden diesen Song kennen oder auch erkennen. Denn Sail the Rivers war ein Bonustrack auf dem Live-Album Spellbinder. 1994 für den WDR 2 in Köln aufgenommen, war die Qualität so gut, dass sich Rohib entschieden, dieses Konzert auch auf CD rauszubringen. Und, Freunde, ich war dabei und ich sage euch, es war traumhaft. Und leider ist Trevor viel zu früh von uns gegangen. Und deswegen hier noch einmal für euch Trevor Waller mit seiner Neuabmischung oder Neueinspielung, Sail the Rivers mit Big Box an der Gitarre, Laurie Rinsford an der Gitarre, Lee Kersick an den Drums und Trevor übernimmt Bass und auch Gitarre. Das ist ein toller Spaß und ich denke mal, freue dich auf die nächste Sendung von mir hier bei Hall & Blue oder bei Radio Haspel mit Hall & Blue, die 70. Und dann gehen wir weiter auf die 75 zu zum Jubiläum und dann schauen wir mal, was wir da machen. Viel Spaß bis dahin und bleibt uns weiterhin treu. Wir freuen uns auf euch.